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1: Im Swinging London der 60er Jahre war sie die Live-Sensation, die Jimi Hendrix Experience. Mit buchstäblicher Spielwut beeindruckte der Gitarrenhexer Hendrix Publikum, Fachleute und Kollegen.
2: Hello everyone, this is Alexis Corner and hold on because today you're going to hear sounds like you've never heard before. The Jimi Hendrix Experience.
1: Alexis Corner, bekannt als Vater des weißen Blues, zählte zu den Hendrix-Fans der ersten Stunde. Von seinem Manager Chas Chandler zum wilden Mann aufgebaut, brillierte Hendrix beim Monterey Pop Festival im Juni 67 mit einer destruktiven Performance, bei der sein Instrument in Flammen aufging.
3: This is Jimmy.
4: Right now I'd like to introduce cats in the group. This is Noel Redding playing bass.
5: Hello, hello.
4: And Mitch Mitchell playing drums.
6: Good evening.
1: In all dem Rummel vergaßen viele, dass Hendrix auch ein exzellenter Songschreiber war. Bis auf Hey Joe hatte er sämtliche Songs für sein erstes Album selbst verfasst. Darunter Klassiker wie The Wind Cries Mary. Hendrix Ballade erschien damals nur auf der US-amerikanischen Ausgabe der LP. Wer den Song in Europa genießen wollte, musste damals die Single kaufen. Ein Slow Blues der Extraklasse, die Jimi Hendrix Experience aus dem Album Are You Experienced von 1967.

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2: Im Studio Silas Quiring. Dieser Tag ist ein Auftrag an uns alle, dafür zu sorgen, dass sich Hochwasserkatastrophen möglichst nicht wiederholen. Das hat Bundespräsident Steinmeier bei einem Besuch im Ahrtal gesagt. Dort waren bei der Flutkatastrophe vor genau 5 Jahren 135 Menschen gestorben. Insgesamt gab es über 180 Tote. Der Iran-Krieg steuert womöglich auf die nächste Eskalationsstufe zu. US-Präsident Trump droht jetzt mit Angriffen auf Kraftwerke und Brücken, wenn Teheran nicht an den Verhandlungstisch zurückkehrt. Der Iran sagt wiederum, die USA haben mit ihrer Hafenblockade das gemeinsame Rahmenabkommen demontiert. Wer in ein Pflegeheim zieht, muss immer mehr aus eigener Tasche dazu zahlen. Im bundesweiten Schnitt kostet es im ersten Jahr im Monat knapp 3.400 Euro, die Bewohner selbst oder ihre an den Verhandlungstisch zurückkehrt. Der Iran sagt wiederum, die USA haben mit ihrer Hafenblockade das gemeinsame Rahmenabkommen demontiert. Wer in ein Pflegeheim zieht, muss immer mehr aus eigener Tasche dazu zahlen. Im bundesweiten Schnitt kostet

0: Die Schule des Mittelstands arbeitet zukünftig mit 2 Krankenhäusern in NRW zusammen. Zusammen mit dem Krankenhaus Düren und der Eifelklinik St. Brigida in Simmerath sollen Studiengänge und Weiterbildungen im Gesundheitswesen entwickelt werden. Ab Februar wird zum Beispiel der Bachelorstudiengang Physician Assistance in Düren angeboten. Die Kölnerinnen und Kölner haben dieses Jahr einen Rekordwert beim Stadtradeln erstrampelt. Mehr als 2,33 Millionen Kilometer haben die Teams dieses Jahr zurückgelegt und damit quasi 58 Mal die Erde umrundet. Im deutschlandweiten Ranking aller teilnehmenden Städte und Kreise belegt Köln den 10. Platz. Allerdings läuft der Wettbewerb noch.
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1: High Infidelity gilt bis heute als erfolgreichstes Album von REO Speedwagon. Die weltweiten Chartplatzierungen dieser Scheibe halfen, den Begriff Mainstream-Rock für die 80er einmal mehr zu definieren. Platz 1 in den USA, Platz 4 in Großbritannien und immerhin Platz 18 in Deutschland. Für den Videoclip zur Hitsingle Keep On Loving You legte sich Sänger Kevin Cronin auf die Therapeuten-Couch und berichtet uns schwerwiegende seelische Probleme.
2: Here's the problem, Doctor. It's this new album. I wrote a song about a girl. I made her up. It was only a song, but I can't get her out of my mind. And every time I think of her, I picture her with the other guys. Never with me.
1: Für das neue Album schrieb ich einen Song über ein Mädchen. Es ist zwar nur ein Song, aber ich kann sie nicht vergessen. Und immer, wenn ich von ihr träume, sehe ich sie mit den anderen Jungs zusammen. Niemals mit mir. Sie macht mich verrückt, aber sie ist so wunderschön. Wir konstatieren ein typischer Fall von, wenn den Autor die eigene Fantasie überholt, und wünschen maximalen Therapieerfolg. Eine weitere Hitsingle aus dem Album heißt In Your Letter. Sie platzierte sich im April 81 in den amerikanischen Top 20. Hier sind REO Speedwagon.

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1: Supermassive Black Hole, das ist die erste Single auf ihrem vierten Studioalbum, Black Holes and Revelations, also schwarze Löcher und Offenbarungen, ganz schön spirituell. Der Albumtitel passt ganz gut zum Songtitel, Supermassive schwarze Löcher. Hier mal kurz für die Space Nerds unter euch, das sind die größte Art von schwarzen Löchern, die bisher bekannt sind. Schwarzes Loch, das kennt ihr bestimmt aus Filmen, die haben so eine krasse Anziehungskraft und wenn ihr da einmal reingeratet, dann kommt ihr da nicht mehr raus. Und Matt Bellamy hat das Lied geschrieben und sagt selbst dazu, dass es einfach komplett anders war als alles, was sie vorher gemacht haben. Der Song wurde in einer Albumrezension als intergalaktischer Funkrock beschrieben. Das finde ich wirklich sehr schön, das passt sehr gut. Und in einem Interview mit Hot Press hat Matt auch mal erzählt, dass es in Supermassive Black Hole um Frauen gehen soll. Seine Interpretation davon, wie Frauen auf ihn wirken. Es passt ja dann auch, dieses Frauen mit einem schwarzen Loch zu vergleichen. Er wird da angezogen und kann gar nichts dagegen machen.

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1: Im Studio Silas Quering.
2: Der Top-Favorit ist raus. Im WM-Halbfinale hat Spanien Frankreich bezwungen. Die Franzosen verloren am Ende mit 0:2. Die Spanier ziehen dank ihrer starken Verteidigung mit nur einem Gegentor im ganzen Turnier ins Endspiel gegen England oder Argentinien. Die Bahn hat immer mehr mit Sabotage zu kämpfen. Laut Bild gab es von Januar bis Juni schon 2200 Sabotagefälle wie Brandstiftung, durchtrennte Kabel oder Metalldiebstahl. Ein Plus von 7% im Vergleich zum letzten Jahr. Darunter leiden nicht nur Fahrgäste, sondern auch der Güterverkehr. Schmerz und Leid sind 5 Jahre nach der verheerenden Flutkatastrophe in Rheinland-Pfalz und NRW nicht vergessen. Das hat Bundespräsident Steinmeier bei einem Besuch im Ahrtal gesagt. Allein dort waren 135 Menschen bei der Flut ums Leben gekommen. Insgesamt starben mehr als 180 Menschen. Donald Trump will den Iran zurück an den Verhandlungstisch zwingen. Der US-Präsident droht mit Angriffen auf Kraftwerke und Brücken im Land, falls die Friedensgespräche nicht vorankommen. Der Iran sieht in der Blockade ihrer Häfen wiederum einen Verstoß gegen das gemeinsame Rahmenabkommen.
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3: Die Bielefelder Fachhochschule des Mittelstands arbeitet zukünftig mit 2 Krankenhäusern in NRW zusammen. Zusammen mit dem Krankenhaus Düren und der Eifelklinik St. Brigida in Simmerath sollen Studiengänge und Weiterbildungen im Gesundheitswesen entwickelt werden. Ab Februar wird zum Beispiel der Bachelorstudiengang Physician Assistance in Düren angeboten. Die Kölnerinnen und Kölner haben dieses Jahr einen Rekordwert beim Stadtradeln erstrampelt. Mehr als 2,33 Millionen Kilometer haben die Teams dieses Jahr zurückgelegt und damit quasi 58 Mal die Erde umrundet. Im deutschlandweiten Ranking aller teilnehmenden Städte und Kreise belegt Köln den 10. Platz. Allerdings läuft der Wettbewerb noch.
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1: Heute kümmern wir uns um einen wirklich heftigen Drumpart. Also das ist ein Song, der wirklich so richtig nach vorne geht, denn so gehört es sich schließlich für System of a Down. Und wenn die um die Ecke kommen, dann haben die natürlich auch meist eine ordentliche Portion Gesellschaftskritik dabei.
2: So, und die Jungs sind dann ins Studio gegangen. Ihr Produzent Rick Rubin hat gesagt, nimmt mal lieber zu viel mit als zu wenig. Und dann haben sie ganze 44 Songs im Gepäck gehabt. Dabei haben sie Toxicity dann gar nicht mehr wirklich auf dem Schirm gehabt. Darren hat es dann aber doch nochmal aufgegriffen, bisschen dran rumgefeilt. Und das zu unserem Glück. Der Track hat es doch noch auf die Platte geschafft und ja, war am Ende sogar titelgebend.
1: Und die Zeile Eating Seeds as a Pastime Activity bezieht sich auf die armenische Kultur, in der das Snacken von gerösteten Sonnenblumenkernen eine große Tradition ist, ja sogar eine Freizeitbeschäftigung. Eine weitere bedeutende Textzeile ist Sacred Silence and Sleep, die eine tiefe Verbindung zur Spiritualität der amerikanischen Ureinwohner widerspiegelt. Search erklärt, dass sich diese Zeile auf das spirituelle Verständnis innerhalb der indianischen Kulturen bezieht. Als Zustand der Meditation, in dem man sowohl Verlust als auch Entdeckung erfahren kann. Und diese Inspiration stammt von Tom Brown Jr., einem Überlebenskünstler und Autor, der die Weisheiten der amerikanischen Ureinwohner erforscht.

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1: New Wave, das war ein Sammelbegriff, ein Etikett für neue Musikstile, die sich Ende der 70er Jahre als Reaktion auf die in Pomp und Disco erstarrte Musikszene herausbildeten. Dazu gehörten Ska, Reggae, Punk oder auch Sinti-Pop. Um sich aus dem gewaltigen Gewoge dieser neuen Welle herauszuheben, bedienten sich Police sprachlicher Experimente für die Benennung ihrer ersten Alben. So ist Outlandos d'Amour ein Spiel mit französischen Vokabeln, abgewandelt von Outlaws of Love, frei übersetzt Rächer der Liebe, so sollte das Album ursprünglich heißen. Eine tiefere Bedeutung verbirgt sich dahinter jedoch nicht.
2: It's a continuing source of amusement and pleasure to me. This happens.
1: Unsere Musik, das ist ein sprudelnder Quell von Spaß und Amüsement, bringt Sting die Dinge auf den Punkt. Ich schreibe Songs, weil es mir Spaß macht, und die Band spielt diese dann, weil es ihr Spaß macht.
2: But I write songs to please myself, and the band plays to please itself.

Mit legeren Interviews dieser Art wehren sich Sting und Co. gegen die intellektuelle Attitüde, die ihnen oft angedichtet wird. Nicht zuletzt wegen Songs wie dem folgenden. Hole in My Life schildert das Gefühl einer tiefen Depression, ohne die Gründe dafür zu benennen. Der Zuhörer muss also selber deuten oder auch nicht.

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1: Im Studio Silas Quiring. Der Iran-Krieg steuert womöglich auf die nächste Eskalationsstufe zu. US-Präsident Trump droht jetzt mit Angriffen auf Kraftwerke und Brücken, wenn Teheran nicht an den Verhandlungstisch zurückkehrt. Der Iran sagt wiederum, die USA haben mit ihrer Hafenblockade das gemeinsame Rahmenabkommen demontiert. Dieser Tag ist ein Auftrag an uns alle, dafür zu sorgen, dass sich Hochwasserkatastrophen möglichst nicht wiederholen. Das hat Bundespräsident Steinmeier bei einem Besuch im Ahrtal gesagt. Dort waren bei der Flutkatastrophe vor genau 5 Jahren 135 Menschen gestorben. Insgesamt gab es über 180 Tote. Bürokratie abbauen, das hat sich die schwarz-rote Bundesregierung ja von Anfang an auf die Fahne geschrieben. Und jetzt soll da das nächste Maßnahmenpaket beschlossen werden. Laut Digitalminister Wildberger sollen Bürger und Unternehmen dadurch um 600 Millionen Euro entlastet werden. Spanien steht im WM-Finale. Die Iberer bremsten Topfavorit Frankreich und Superstar Mbappé mit ihrer starken Defensive komplett aus und siegten mit 2:0. Im zweiten Halbfinale wollen England und Argentinien heute nachziehen. Das Endspiel steigt dann am Sonntag. 100 Millionen Euro entlastet werden. Spanien steht im WM-Finale. Die Iberer bremsten Topfavorit Frankreich und Superstar Mbappé mit ihrer starken Defensive komplett aus und siegten mit 2:0. Im zweiten Halbfinale wollen England

0: Wegen der niedrigen Pegelstände hat der Stahlhersteller seine eigene Schifffahrt eingestellt. Für die Versorgung mit Rohstoffen mietet das Unternehmen nun Schiffe mit geringerem Tiefgang. Die Produktion soll damit weiter gesichert werden.
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2: Gleich gibt es die Band, die aus Songs von Bruce Springsteen nicht nur ihre größten Hits macht, sondern auch mit der Nummer dann für Brucey die größten Hits verbuchen kann. Manfred Mann's Earth Band. Sie haben sich nicht nur Blinded by the Light vom Boss vorgeknöpft, sondern auch For You. Extrem erfolgreich. Und den hören wir gleich nach Nickelback mit How You Remind Me. Schönen Mittwoch.

0: For You von Manfred Mann's Earth Band zum Start rein in den Donnerstagmorgen hier bei Radio Bob mit mir, Saskia Schenk. 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

die sorgen bei mir immer für gute Laune. Tenacious D mit Tribute hier bei Radio Bob am Mittwochmorgen mit mir Saskia Schenk. Und gute Laune sorgt auch die Tatsache, dass es bald ein offizielles Black Sabbath Buch geben wird. The Masters of Reality, Why Black Sabbath Matter heißt es. Und es sollte eigentlich schon im letzten Jahr erscheinen. Rund um das Tribute-Konzert und Abschiedskonzert von Ozzy Osbourne und Black Sabbath in Birmingham. Aber dann ist Ozzy ja leider komplett überraschend gestorben, nur kurz danach. Und deswegen hat die Band die Veröffentlichung nach hinten verschoben und jetzt zum ersten Jahrestag bekannt gegeben. Man kann das Ganze ab sofort vorbestellen. Im Herbst kommt es dann raus. Und es ist auch noch von allen Bandmitgliedern handsigniert worden, also auch von Ozzy Osbourne. Er hat es geschafft, noch kurz vor seinem Tod, so um die 500 Innenblätter für diese Spezialausgaben zu signieren, sodass wirklich alle Originalmitglieder ihre Unterschrift bei den Special Editions draufsetzen konnten. Und zusätzlich ist ja auch der Thron, auf dem Ozzy Osbourne gesessen hat bei dem großen Abschiedskonzert Back to the Beginning, jetzt in Birmingham fester Bestandteil der Ausstellung, also als Ozzy Osbourne-Fan ein Grund mehr, vielleicht in seine Heimat statt zu pilgern. Hier ist er jetzt, der Fürst der Finsternis, solo mit Flying.

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0: Rest in Peace.
1: Die Mama von Rage Against the Machine-Gitarrist und Solo-Rocker Tom Morello ist jetzt im Alter von 102 Jahren gestorben. Das hat er über Social Media bekannt gegeben. Die ehemalige Geschichtslehrerin und bekannte Menschenrechtsaktivistin war in den letzten Wochen gesundheitlich immer wieder angeschlagen, weswegen Tom einige Konzerte hatte ausfallen lassen, um an ihrer Seite zu sein. Bands wie Metallica und System of a Down oder auch Nikki Sixx von Motley Crue und Shirley Manson von Garbage haben Morello unter seinem Post zu seiner Mama ihr Beileid ausgesprochen.
0: Geburtstag
1: hat heute Marky Ramone. Der ehemalige und am längsten amtierende Schlagzeuger der Ramones wird 74 Jahre alt. Außerdem feiert Led Zeppelin-Schlagzeuger Jason Bonham, Sohn von John Bonzo Bonham, seinen 60. Und wir wünschen Happy Birthday.
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1: In meiner Nachbarschaft gibt's ganz schlimme Katzengang-Streitigkeiten. Also wahrscheinlich sind es einfach nur zwei Katzen, die sich nicht leiden können und gegenseitig andauernd aufs Maul geben. Natürlich morgens um 3 Uhr, wenn ich vielleicht noch eine halbe Stunde lang schlafen möchte. Aber das ist so laut und so wütend. Die klingen genauso wie die Gitarren bei Black Stone Cherry. Die US-Southern Rocker haben ja so eine Art, Gitarren zu spielen. Ich finde, das erinnert mich immer an wütende, kleine Katzen. Jetzt auch bei

0: Die haben uns im letzten Jahr eingeheizt beim Bobfest 2025. Ugly Kid Joe waren mit dabei. Everything About You am Mittwochmorgen hier bei Radio Bob mit mir, Saskia Schenk. Und heute sind es auf den Tag genau nur noch 10 Tage, bis wir wieder mit euch feiern wollen.
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0: Zum dritten Mal werden wir zusammen mit euch steil gehen und mit dem God of Metal, höchstpersönlich Rob Halford und Judas Priest. Airborne kommen aus Australien angejettet, The Jams und Nestor aus Schweden. Dann haben wir noch Beyond the Black mit Jennifer Haben am Mikro für euch. Und nach dem überraschenden Tod von Phil Campbell steht fest, dass seine Söhne weitermachen werden als Phil Campbells Bastard Sons und wie geplant beim Bobfest auftreten, um eine Tribute-Show für ihren Papa zu spielen. Natürlich auch mit Motorhead-Songs. Das heißt, es wird laut und emotional, so wie die letzten Jahre auch schon.
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Mr. Brightside war das von natürlich The Killers am Mittwochmorgen hier bei Radio Bob mit mir, Saskia Schenk. Und ich hätte überhaupt nichts dagegen, wenn The Killers mal wieder ein neues Studioalbum raushauen würden. Das letzte ist ja jetzt dann auch schon ein paar Jahre her, 5 um genau zu sein. Aber wir müssen uns leider erstmal weiter gedulden, denn Frontmann Brandon Flowers hat schon Anfang des Jahres verraten, dass er erstmal solo was raushauen möchte. Gleich 2 Alben seien schon komplett fertig und das erste davon hat er jetzt auch tatsächlich angekündigt. Thrasher heißt es und ist volle Lotte Country, wie man auch schon bei der ersten Single Plans hören kann. So hold me. Genommen hat er das Ganze auch in der Country-Hochburg der USA, in Nashville, und er kehrt damit so ein bisschen zu seinen Wurzeln zurück, weil Country die Musik ist, die sein Papa damals gehört hat, als er noch ein kleiner Junge war. Und er sagt über sich selber, je älter ich werde, desto offener und experimentierfreudiger werde ich, und ein Country-Album wollte er jetzt anscheinend halt als nächstes machen. Thrasher kommt am 21. August raus. Schauen wir mal, wann dann das nächste Album von Brandon erscheint und vor allem, wann die nächste Killers-Scheibe rauskommt. Aber alle Daumen sind gedrückt. Das bald.

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2: Im Studio Philipp Nützig. Der Top-Favorit ist raus. Im WM-Halbfinale hat Spanien Frankreich bezwungen. Die Franzosen verloren am Ende mit 0:2. Die Spanier ziehen dank ihrer starken Verteidigung mit nur einem Gegentor im ganzen Turnier ins Endspiel gegen England oder Argentinien. Donald Trump will den Iran zurück an den Verhandlungstisch zwingen. Der US-Präsident droht mit Angriffen auf Kraftwerke und Brücken im Land, falls die Friedensgespräche nicht vorankommen. Der Iran sieht in der Blockade ihrer Häfen wiederum einen Verstoß gegen das gemeinsame Rahmenabkommen. Bürokratie abbauen. Das hat sich die schwarz-rote Bundesregierung ja von Anfang an auf die Fahnen geschrieben. Und heute soll da das nächste Maßnahmenpaket beschlossen werden. Laut Digitalminister Wildberger sollen Bürger und Unternehmen dadurch um 600 Millionen Euro entlastet werden. Zum ersten Mal seit der Flutkatastrophe vor 5 Jahren hat das Land Rheinland-Pfalz um Entschuldigung gebeten. Das Schutzversprechen des Staates wurde nicht eingehalten, so Ministerpräsident Schnieder bei einer Gedenkfeier. In Rheinland-Pfalz und NRW waren bei der Katastrophe über 180 Menschen gestorben.
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2: Der Landkreistag NRW begrüßt die geplante Erhöhung der Finanzmittel für die Kommunen als wichtigen Schritt. Die Landesregierung will den Anteil der Kommunen an den Steuereinnahmen ab 2027 um 0,5 Prozentpunkte erhöhen. Der Verband sieht darin ein Signal gegen die angespannte Finanzlage von Städten und Kreisen. Niedrigwasser bremst ThyssenKrupp Steel in Duisburg aus. Wegen der niedrigen Pegelstände hat der Stahlhersteller seine eigene Schifffahrt eingestellt. Für die Versorgung mit Rohstoffen mietet das Unternehmen nun Schiffe mit geringerem Tiefgang. Die Produktion soll damit weiter gesichert werden.
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3: Und da haben wir gleich ein Geburtstagskind, nämlich Marky Ramone, der Schlagzeuger, der am längsten bei den Punkrock-Legenden insgesamt an den Drums saß und eines von nur noch 3 lebenden Mitgliedern ist, der Ramones, feiert 74. Das Ständchen bringt er sich gleich selbst mit Pet Sematary und los geht's mit Snow Patrol, You're All I Have.

Ramones mit dem Geburtstagskind von heute an den Drums. Marky Ramone wird 74 Jahre alt. Da sagen wir natürlich Happy Birthday. Am Mittwochmorgen hier bei Radio Bob mit mir Saskia Schenk. Und nicht nur Marky feiert heute, die Ramones selber feiern in diesem Jahr runde 50 Jahre, weil ihr Debütalbum vor 50 Jahren rausgekommen ist. Und die Geburtstagssause wird Ende August in Los Angeles auf einem Friedhof stattfinden. Moderiert von John Travolta, warum auch immer. Es wird nämlich in dem Zusammenhang auch ein Screening von zwei von seinen Filmen geben. Ich gehe mal sehr stark davon aus, dass John ein riesiger Ramones-Fan ist. Und als musikalischer Act wird es eine brandneue Punk-Rock-Supergroup geben, die Ramones-Songs covert, namens The Cretin Family, mit einem weiteren ehemaligen Ramones-Mitglied. Also Marky ist leider nicht am Start an den Drums, sondern CJ Ramone am Bass. Das Schlagzeug wird Travis Barker von Blink-182 bedienen. Außerdem ist Billy Joe Armstrong von Green Day mit dabei und Tim Armstrong von Rancid. Und das Schöne ist, die Erlöse aus den Ticketverkäufen für dieses Geburtstags-Tribute-Konzert gehen an die Krebsforschung. Also für alle, die vor Ort in L.A. dabei sein können, ein bisschen neidisch bin ich schon, aber Travis Barker zumindest habe ich jetzt für euch mit seinen Jungs von Blink-182. What's My Age Again?

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schon wieder so eine geile Sau. Debbie Harry am Mikro bei Blondie mit One Way or Another am Mittwochmorgen hier bei Radio Bob mit mir Saskia Schenk. Und da warten wir ja immer noch auf ein neues Studioalbum. Herbst 2026 soll es rauskommen. Also so eine Ankündigung wäre jetzt so langsam auch mal ganz gut. Aber Frontfrau Debbie Harry ist noch abseits von der Musik sehr beschäftigt. Sie ist gerade 80 geworden und hat eine neue Filmrolle angenommen. Und zwar als Mutter von Pamela Anderson in einer Komödie über eine New Age Hippie Wellness Influencerin, die von Pamela Anderson gespielt wird. Und Debbie Harry wird ihre Mama spielen. Die gesamte Familie von Pamela Andersons Figur reist nämlich nach Indien zu einer Konferenz und da passiert dann wohl einiges Lustiges und Durchgeknalltes. Also sehr gespannt auf das Ergebnis. Das wird allerdings noch ein kleines bisschen dauern, bis der Film in den Kinos zu sehen sein wird, namens Maitreya. Da kommt das Album dann hoffentlich vorher. Und bei Green Day müssen wir gar nicht mehr lange warten, bis deren Roadtrip-Komödie Nimrods in den Kinos läuft. Am 11. und am 14. August in ausgewählten Kinos weltweit. Hier sind Green Day mit Time of Your Life.

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0: Gute Besserung.
2: The Cure haben kurz vor ihrem ersten Auftritt in der Berliner Waldbühne mal fix ihren Bassisten Simon Gallup gegen dessen Sohn Eden austauschen müssen. Der ist eingesprungen, weil sein Papa plötzlich krank geworden ist und einfach nicht performen konnte. Was genau Simon hat, wurde nicht bekannt gegeben. Eden musste allerdings bei allen drei Berlin-Shows übernehmen. Und wir wünschen natürlich gute Besserung.
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2: Die Toten Hosen haben eine Zusatzshow auf ihrer Trink-aus-Wir-müssen-gehen-Tour angekündigt. Und es wird ihr erstes Konzert im Ruhrpott seit 9 Jahren. Unter dem Motto, die Toten Hosen zurück im Pott, werden Campino und seine Jungs am 29. Juni 2027 die Veltins-Arena in Gelsenkirchen rocken. Und die Tickets gibt's ab heute 17 Uhr exklusiv über die Homepage der Hosen.
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2: Nein, immer noch ohne Karsti Weyers. Der hat mich verlassen, um mit seiner richtigen Familie Urlaub zu machen. Aber ich habe ihn im Geiste hier bei mir im Studio. Vor allem, weil gleich eine seiner absoluten Lieblingsbands läuft. Die Ärzte mit Westerland. Los geht's aber erstmal mit Simple Plan. Wake me up when this nightmare is over.

0: Westerland. Die Ärzte am Mittwochmorgen hier bei Radio Bob mit mir, Saskia Schenk. Und die Ärzte sind ja sehr fleißig aktuell, wenn auch im Moment noch separat voneinander. Farin Urlaub und Bela B. sind im September lesend bzw. sprechend unterwegs. Farin hat eine Redereise geplant, eine recht lange. Da wird er nämlich über seine Tätigkeiten als professioneller Urlauber reden, weil er reist ja für sein Leben gern, fotografiert dabei. Nicht umsonst heißt er Farin Urlaub. Ist schon ratzfatz ausverkauft bei uns in Deutschland, alle Termine. Und Bela wird auch Anfang September einmal lesen, nämlich zum 550. Todestag von Graf Dracula. Denn er heißt ja nicht umsonst Bela B. Er hat sich nach Bela Lugosi benannt, dem Dracula-Darsteller. Und dann kommt ja auch tatsächlich noch neue Musik von Farin, allerdings solo. Sein erstes neues Album seit 12 Jahren, ein Lächeln im Gesicht. Und da hat er vor kurzem einen weiteren dritten Vorgeschmack drauf rausgehauen. Sie.
1: Sie steht einfach nur da.
0: 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Deswegen fleißig Radio Bob hören und dann die Ärzte 2027 mit uns zusammen live sehen.

0: Fix This Crack am Mittwochmorgen hier bei Radio Bob mit mir Saskia Schenk. Und die waren ja der große Headliner beim allerersten Bobfest überhaupt vor 2 Jahren. Und in diesem Jahr feiern wir zum 3. Mal mit euch. Heute sind es nur noch 10 Tage bis zum Bobfest 2026. Unter anderem mit Judas Priest, mit Airborne, Beyond the Black oder auch The Jams und allem drumherum, was man auf so einem richtig schönen Eintagesfestival braucht. 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Außerdem haben wir Schmuck, der aus Schlagzeugbecken angefertigt wurde unter anderem. Und lecker essen und trinken ist ja eh klar. Und falls ihr euch noch spontan entscheiden möchtet, ob ihr am 25.07. dabei sein wollt und falls es vielleicht ein Problem sein sollte, dass ihr niemanden habt, mit dem ihr hinfahren könnt, gar kein Problem. Adisa hat es letztes Jahr alleine gemacht und es nicht bereut.
1: Ich hatte echt Schiss, muss ich sagen. Habe lange überlegt, ob ich das machen soll, aber ich habe mich dann dazu entschieden. Als ich in der Schlange stand, habe ich so viele nette Leute kennengelernt. Habe direkt ein Bier ausgegeben bekommen und im Infield war es genauso. Ich habe ganz viele nette Leute kennengelernt. Ich stand auch irgendwann direkt ganz vorne. Habe sogar einen Drumstick vom Rich Knox gefangen und ich wollte einfach nur sagen, dass das die beste Entscheidung war, doch alleine zu euch zu kommen.
0: Ja, also egal, ob alleine oder mit dem Partner oder einer Freundin oder der Familie. 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
1: Im Studio Philipp Nützig. Spanien steht im WM-Finale. Sie bremsten Top-Favorit Frankreich und Superstar Mbappé mit ihrer starken Defensive komplett aus und gewannen mit 2:0. Im zweiten Halbfinale wollen England und Argentinien heute nachziehen. Das Endspiel steigt dann am Sonntag. Der Iran-Krieg steuert womöglich auf die nächste Eskalationsstufe zu. US-Präsident Trump droht jetzt mit Angriffen auf Kraftwerken und Brücken, wenn Teheran nicht an den Verhandlungstisch zurückkehrt. Der Iran sagt wiederum, die USA haben mit ihrer Hafenblockade das gemeinsame Rahmenabkommen ruiniert. Sturm, Regen und Hagel haben vor allem in Süddeutschland für zahlreiche Einsätze gesorgt. Besonders betroffen war die Region um Nürnberg. Ein Mensch wurde dort von einem umstürzenden Baum verletzt. Straßen verwandelten sich teils in reißende Flüsse. Lebensmittel sind in Deutschland seit 2020 über ein Drittel teurer geworden. Das zeigen laut Rheinischer Post Zahlen des Landeswirtschaftsministeriums. Damit liegt der Anstieg weit über der allgemeinen Inflation. Besonders groß war der Preissprung bei Geflügel, Eiern und Milchprodukten.
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1: Die Polizei ermittelt in NRW gegen 8 Justizbeamte aus der JVA Rheinbach. Sie sollen Häftlinge mit Drogen und Handys versorgt und dafür Geld bekommen haben. Sowohl die JVA als auch mehrere Wohnungen wurden durchsucht. Auch einige aktuelle und ehemalige Gefangene stehen im Fokus. Die Gefängnisleitung hatte den Fall angezeigt. Der Aeropark am Forschungsplatz Würselen-Aachen erhält weitere 20 Millionen Euro. Die Bezirksregierung Köln hat die Strukturmittel des Landeswirtschaftsministeriums bewilligt. Mit dem Geld sollen Straßen und technische Infrastruktur für weitere Firmen vorbereitet werden. Auf mehr als 60 Hektar sollen neue Jobs im Bereich klimafreundliche Luftfahrt entstehen.
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2: Und jetzt mit unserem brandneuen Kollegen hier bei Radio Bob, Bryan Adams. Gestern Abend hatte er, wie jeden Dienstag, seine eigene Show. 3 Stunden lang spielt er vor allem jede Menge gute Laune, Pop-Rock und erzählt aus seinem bewegten Rockstar-Leben. Und jetzt habe ich ihn mit dem wahrscheinlich besten Duett aller Zeiten zusammen mit Tina Turner und It's Only Love.

0: Billy Talent waren das mit Fallen Leaves am Mittwochmorgen hier bei Radio Bob mit mir, Saskia Schenk. Und jetzt mache ich mir am besten schon mal wieder so ein bisschen Watte in die Ohren rein, damit es nicht allzu sehr wehtut, wenn ihr mich jetzt hoffentlich anschreit.
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0: Ihr meldet euch an auf radiobob.de oder über die MyBob-App und ab diesem Moment nur noch mit dem Wackenschrei ans Telefon gehen. Und dann gibt's noch Tickets fürs Wacken Open Air 2026, unter anderem mit Def Leppard oder auch mit Sepultura. Die werden ihre allerletzte Festivalshow bei uns in Deutschland spielen. Oder auch Powerwolf sind am Start. Aber nur, wenn jetzt richtig abgenommen wird. Schauen wir mal. Nicht lang schnacken, ab nach... Also das ist ein bisschen weit weg. Ich finde, da musst du näher ans Telefon und auch lauter nochmal bitte schreien.
2: Wacken!
0: Yay! Yeah! Hallo Daniel Zittmann!
2: Sehr schön. Habe ich echt gewonnen?
0: Tickets fürs Wacken Open Air abgestaubt.
2: Wie geil. Da muss ich alles umschmeißen. Ist das geil. Ich habe never ever damit gerechnet.
0: Wie oft hast du dich schon mit dem Wackenschrei gemeldet im Telefon?
2: Bis jetzt 4-mal.
0: Okay. Und wer hat schon deine volle Kraft zu spüren bekommen?
2: Tatsächlich mein Versicherungsvertreter, weil ich die Nummer nicht drin hatte.
0: Okay.
2: Und einmal ein Kollege von der Arbeit, der hatte auf meiner privaten Nummer angerufen.
0: Witzig, weil Versicherungsvertreter hatte ich jetzt schon 1-2 Mal, dass die angeschrien wurden.
2: Ja, die rufen ja auch ständig an.
0: Ja, ne? Dann passiert das. Aber jetzt habe ich angerufen und das heißt, du bist dabei. Zum ersten Mal?
2: Ja, genau. Muss man einmal im Leben mitgemacht haben. Mega gut.
0: Und mit wem würdest du gehen?
2: Ich hatte eigentlich vor, mit meinem Schwager zu gehen. Jetzt ist mein Schwager natürlich, fährt er in den Urlaub.
0: Ach nein.
2: Weil Sommerferien sind. Aber ich schaue jetzt mal meinen Kumpel anrufen, gleich mal fragen, ob der es hinkriegt irgendwie.
0: Ja, da muss jetzt alles umgeschmissen werden. Nicht nur bei dir, sondern auch bei deiner Begleitung.
2: So sieht's aus. Definitiv.
0: Du wirst auf jeden Fall den Holy Ground rocken und dann schauen wir mal, wer dich begleitet. Da wird bestimmt es nicht an Möglichkeiten mangeln.
2: Nee, da wird sich mit Sicherheit jemand finden. Geil, cool, danke.
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zur letzten Sekunde müssen wir das auskosten. Das war Fear of the Dark, 7:09, Iron Maiden hier bei Radio Bob. Am Mittwochmorgen mit mir Saskia Schenk. Und Iron Maiden werden in diesem Jahr ja in die legendäre Ruhmeshalle des Rock, in die Rock'n'Roll Hall of Fame aufgenommen. Und es könnte ihnen nicht egaler sein. Tatsächlich. Also Frontmann Bruce Dickinson hat sich über die Jahre hinweg ja schon öfter dazu geäußert, dass er die Rock Hall für einen Haufen Müll hält und totalen Quatsch. Und Gründungsmitglied und Bassist Steve Harris hat jetzt auch nochmal in einem Interview betont, dass es ihm einfach nicht wichtig ist. Generell sind Preise für Iron Maiden nicht wichtig. Es ist nicht das, wofür sie Musik machen. Aber er ist sich schon bewusst, dass das schon ganz gut ist, in der Rock Hall drin zu sein, weil vor allem die Amerikaner wohl immer wieder gesagt haben, warum sind Iron Maiden noch nicht drinne? Und jetzt ist das damit erledigt. Sie werden allerdings nicht bei der Einführungszeremonie im November mit am Start sein, weil sie auf Tour sind, aber haben auch gesagt, selbst wenn sie nicht auf Tour wären, würden sie nicht hingehen. Generell ist in diesem Jahr ist ein bisschen mau, was die Begeisterung der Neuankömmlinge in der Rock Hall angeht. New Order bzw. Joy Division werden wahrscheinlich auch nicht aufschlagen. Oasis, schauen wir mal. Liam Gallagher hat in der Vergangenheit öfter mal gesagt, dass er die Rock Hall auch für Käse hält, aber seine Mama meint, nee, geht mal ruhig hin. Phil Collins freut sich, solo aufgenommen zu werden, auch wenn er nicht performen kann, aus gesundheitlichen Gründen. Der Einzige, der sich richtig, richtig freut bisher, ist Billy Idol von unseren Rockern. Der wird auch dabei sein, der wird auch auftreten und den habe ich jetzt auch für euch mit Still Dead.

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2: Rest in Peace.
1: Die Mama von Rage Against the Machine-Gitarrist und Solo-Rocker Tom Morello ist jetzt im Alter von 102 Jahren gestorben. Das hat er über Social Media bekannt gegeben. Die ehemalige Geschichtslehrerin und bekannte Menschenrechtsaktivistin war in den letzten Wochen gesundheitlich immer wieder angeschlagen, weswegen Tom einige Konzerte hatte ausfallen lassen, um an ihrer Seite zu sein. Bands wie Metallica und System of a Down oder auch Nikki Sixx von Motley Crue und Shirley Manson von Garbage haben Morello unter seinem Post zu seiner Mama ihr Beileid ausgesprochen.
2: Geburtstag
1: hat heute Marky Ramone. Der ehemalige und am längsten amtierende Schlagzeuger der Ramones wird 74 Jahre alt. Außerdem feiert Led Zeppelin-Schlagzeuger Jason Bonham, Sohn von John Bonzo Bonham, seinen 60. Und wir wünschen Happy Birthday.
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1: Falls irgendwer von euch um 7:30 an diesem Mittwochmorgen schlechte Laune haben sollte, gleich ist das vorbei. Denn gleich kommt eine Band, die für mich auf jeden Fall immer ausnahmslos gute Laune macht. The Cure mit In Between Days. Und vorneweg brandneue Musik von Greta Van Fleet. Da kann man eigentlich auch nicht böse drüber sein. Hier ist Play Your Game.

0: In Between Days von The Cure. Hier ist Radio Bob am Mittwochmorgen mit mir, Saskia Schenk. Und heute sind es nur noch, auf den Tag genau, 10 Tage bis zum Bobfest Nummer 3.
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nie, hat jetzt Queen-Schlagzeuger Roger Taylor in einem Interview auf die Frage geantwortet, ob sie denn nochmal auf Tour gehen wollen. Das waren sie mit We Are The Champions hier bei Radio Bob am Mittwochmorgen mit mir Saskia Schenk. Und er hat das nochmal genauer ausgeführt. Es würde nicht an ihm liegen, sondern an seinem Bandkollegen, Gitarristen Brian May. Er selber hat immer Bock, live unterwegs zu sein. Aber Brian müsste das Go geben. Und wenn sie beide dann sagen ja, dann geht's auch nochmal auf Tour. Aber er sagt eben auch, mit Queen unterwegs zu sein, ist schon eine riesige Maschinerie, die dann erstmal in Gang gebracht werden müsste. Und weil Brian ja in der Vergangenheit hier und da gesundheitliche Probleme gehabt hat, ist es wahrscheinlich eine schwierigere Entscheidung. Und man kann das nicht so spontan mal kurz machen und mit Queen auf Welttour gehen. Wir würden uns aber sehr freuen, wenn beide ja sagen und es dann irgendwann doch nochmal passiert, zusammen mit ihrem aktuellen Live-Frontmann Adam Lambert. Der hat sowieso immer Lust. Und bis wir sie dann irgendwann wieder live sehen, gibt sie rund um die Uhr bei uns im Queen Stream auf radiobob.de und in der MyBob-App. Da können wir uns dann 24/7 über Wasser halten, bis vielleicht Queen mal wieder.

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1: Im Studio Philipp Nützig. Der Top-Favorit ist raus. Im WM-Halbfinale hat Spanien Frankreich bezwungen. Die Franzosen verloren am Ende mit 0:2. Die Spanier ziehen dank ihrer starken Verteidigung mit nur einem Gegentor im ganzen Turnier ins Endspiel gegen England oder Argentinien. Heftige Unwetter mit Sturm, Regen und Hagel haben Teile Süddeutschlands getroffen. In Nürnberg wurde ein Mann durch einen umstürzenden Baum verletzt. Bei der Leitstelle gingen innerhalb weniger Stunden rund 3000 Notrufe ein. Auch heute warnt der Deutsche Wetterdienst vor allem am Alpenrand vor schweren Unwettern. Weniger Bürokratie in Deutschland. Um dieses Ziel zu erreichen, will die Bundesregierung heute weitere Maßnahmen auf den Weg bringen. Unter anderem geht es dabei um mehr Digitalisierung in Arztpraxen und Krankenhäusern. Ein historischer Moment an Europas Südspitze. Zwischen Spanien und Gibraltar fallen die Grenzkontrollen ab sofort weg. Nach 6,5 Jahren Brexit-Streit profitieren vor allem tausende Pendler, die täglich über die Grenze müssen. Gibraltar gehört seit mehr als 300 Jahren zu Großbritannien.
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1: Der Landkreistag NRW begrüßt die geplante Erhöhung der Finanzmittel für die Kommunen als wichtigen Schritt. Die Landesregierung will den Anteil der Kommunen an den Steuereinnahmen ab 2027 um 0,5 Prozentpunkte erhöhen. Der Verband sieht darin ein Signal gegen die angespannte Finanzlage von Städten und Kreisen. Niedrigwasser bremst ThyssenKrupp Steel in Duisburg aus. Wegen der niedrigen Pegelstände hat der Stahlhersteller seine eigene Schifffahrt eingestellt. Für die Versorgung mit Rohstoffen mietet das Unternehmen nun Schiffe mit geringerem Tiefgang. Die Produktion soll damit weiter gesichert werden.
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2: Don't Stop Believin' von Journey wurde vom Forbes Magazine ja offiziell zum großartigsten Song aller Zeiten weltweit gekürt. Und ich verstehe das, weil ich finde den Song auch großartig. Aber ich persönlich habe einen von Journey, den ich lieber mag. Any Way You Want It. Ich muss sofort an die eine Simpsons-Folge denken, in der Rodney Dangerfield Gaststar war und den Sohn von Mr. Burns gegeben hat, den leicht chaotischen Sohn. Und am Ende der Folge fette Party auf der Straße und dazu Any Way You Want It von Journey. Großartig.

0: Last Resort von Papa Roach. Hier ist Radio Bob am Mittwochmorgen mit mir, Saskia Schenk. Und jetzt hauen wir Tickets raus, hoffentlich für das Open Flair, wenn ihr ein kleines bisschen Rockmusikwissen beweist.
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0: Markus Rückert, wie hast du dich vorbereitet? Hast du nochmal alle Rock-Enzyklopädien, die du zu Hause hast, gewälzt, um mir jetzt drei richtige Antworten zu geben?
2: Nö.
0: Du weißt das einfach so.
2: Nö. Du, wenn's klappt, klappt's. Wenn's nicht klappt, klappt's nicht. Also ja. Tatsächlich ist es ja so, das hört sich im Radio eigentlich immer recht lustig an und recht einfach, aber ja.
0: Ja, aber ist auch die richtige Einstellung. Ganz entspannt.
2: Genau.
0: Dann legen wir jetzt einfach direkt los.
2: Würde ich sagen, ja.
0: Du verrätst mir als allererstes, Markus, wahr oder falsch? Ist schon mal gut, ne? 50-50.
2: Weltklasse.
0: Ex-Metallica-Bassist Jason Newsted wurde von den anderen aus der Band mal zurückgelassen, als kein Platz mehr im Taxi war.
2: War.
0: Richtig. Von welchen US-Rockern stammen die Songs Best of You und Everlong?
2: Weiter.
0: Foo Fighters. Wie heißt die Sängerin von No Doubt?
2: Weiter.
0: Gwen Stefani. Noel Gallagher ist Mitglied welcher Britpopper?
2: Noel Gallagher, warte mal, Oasis.
0: Richtig. Radio Someone Still Loves You ist ein Zitat aus welchem Queen-Song?
2: Radio Gaga.
0: Ja!
2: Mega!
0: Ja!
2: Ging doch!
0: Das hat doch gut funktioniert.
2: Ja, mega!
0: Und das heißt, du bist beim Open Flair am Start.
2: Ja, mega, geil! Oh, ich freu mich. Da geh ich jetzt erstmal eine Rabe.
0: So, egal ob vorbereitet oder nicht vorbereitet, die drei richtigen Antworten auf meine Rockmusikfragen sind machbar. Und dann könnt auch ihr morgen nochmal Tickets fürs Open Flair abstauben. Bei King of Bob, also am besten jetzt bewerben auf radiobob.de.

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Kaum einer schreit so schön so hoch wie Sting am Mikro bei The Police. Roxanne war das am Mittwochmorgen hier bei Radio Bob mit mir, Saskia Schenk. Und The Police sind ja eine Band, die dafür bekannt ist, dass sie sich gegenseitig immer und immer wieder nicht kloppen, aber naja, halt Streitigkeiten miteinander haben. Schon während sie noch zusammen waren, sind sie sich nicht so wirklich grün gewesen. Und auch danach, aktuell zum Beispiel, klagen sie gegeneinander. Und trotzdem sagt Schlagzeuger Stuart Copeland, das ist die eine Sache. Und ob wir privat miteinander auskommen, ist die andere Sache. Also er behauptet, dass er und Sting sich trotzdem miteinander unterhalten. Dann eben darüber, wie es den Kindern geht oder was sie sonst so machen. Aber nicht über die Musik. Und parallel läuft dann halt ein Verfahren wegen noch ausstehender Tantiemen. Mal gucken, Stuart hat ja morgen Geburtstag, ob Sting mal bei ihm durchklingelt, um sich mit ihm über die Kinder zu unterhalten.

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0: Gute Besserung.
1: The Cure haben kurz vor ihrem ersten Auftritt in der Berliner Waldbühne mal fix ihren Bassisten Simon Gallup gegen dessen Sohn Eden austauschen müssen. Der ist eingesprungen, weil sein Papa plötzlich krank geworden ist und einfach nicht performen konnte. Was genau Simon hat, wurde nicht bekannt gegeben. Eden musste allerdings bei allen drei Berlin-Shows übernehmen. Und wir wünschen natürlich gute Besserung.
0: In Konzert.
1: Die Toten Hosen haben eine Zusatzshow auf ihrer Trink-aus-Wir-müssen-gehen-Tour angekündigt. Und es wird ihr erstes Konzert im Ruhrpott seit 9 Jahren. Unter dem Motto, die Toten Hosen zurück im Pott, werden Campino und seine Jungs am 29. Juni 2027 die Veltins-Arena in Gelsenkirchen rocken. Und die Tickets gibt's ab heute 17 Uhr exklusiv über die Homepage der Hosen.
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1: Nein, Carsten Weyers ist im Sommerurlaub und manchmal ist es schon auch so ein bisschen einsam hier ganz allein in der Früh im Studio. Deswegen habe ich mir jetzt sehr sympathische Gesellschaft dazugeholt.
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1: Ja, und hier ist sie mit ihren Jungs von The Pretty Reckless, brandneu, When I

0: Der durchgeknallteste Schaffner, den es jemals gegeben hat. Ozzy Osbourne war das mit seinem Crazy Train. Am Mittwochmorgen hier bei Radio Bob mit mir Saskia Schenk. Und wir müssen jetzt wieder eine eklige, stinkende, musikalische Leiche aus einem eurer Keller entsorgen.
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0: Tom Henninger, Münchner Freiheit und CC Catch.
2: Ja, ich schäme mich, ich weiß.
0: Für was mehr?
2: Für beides, aber Münchner Freiheit ist echt schlimm. Also dann doch eher Münchner Freiheit, ja.
0: Ja. Dann hauen wir das für dich mal durch den Schredder quasi und entsorgen, ne?
2: Ja, bitte.
0: Wie alt warst du damals?
2: Das war so die Zeit, erstes Auto, unsere Dorfdisco, da war dann so, ne, so Deutschrockabend, da lief so ein Schmutz. Wir waren jung, wir brauchten das Geld.
0: Aber jetzt hörst du ja was ganz anderes. Wie bist du dazu gekommen?
2: Ach, ein Kumpel hat mir irgendwann mal ein Tape in die Hand gedrückt. Das war Halloween Keeper 2. Ja. Und seitdem ging es bergauf. Also heute ist es eher so die härtere Schiene. Also schon eher, wo der Kopf ordentlich geschüttelt wird.
0: Sehr gut. Und dann gebe ich dir unser Rockpaket als kleine Belohnung dafür, dass du so mutig warst und deine musikalische Grundzüge aufgebaut hast.
2: Ja, super, da freue ich mich. Herzlichen Dank.
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0: Die Gunners waren aus Guns N' Roses mit ihrer Version vom James-Bond-Klassiker Live and Let Die hier bei Radio Bob am Mittwochmorgen mit mir, Saskia Schenk, und so langsam werden die Hände schwitzig und es fängt an zu kribbeln, denn heute sind es nur noch 10 Tage bis zum Bobfest 2026. Cindy hat sich schon Tickets klar gemacht und worauf freust du dich am allermeisten aus dem Line-Up?
1: Ich freue mich tatsächlich generell auf alle. Natürlich am meisten auf Judas Priest, weil wer weiß, wie lange die noch zusammen auf der Bühne stehen werden. Die haben ja auch schon ein gewisses Alter. Generell einfach das Komplettset ist einfach geil. Wo feststand, wer alles kommt, das haben wir auch letztes Jahr gemacht, haben wir uns eine Playlist erstellt. Und da sind dann halt so ziemlich alle Lieder von den Bands drin. Und ja, die wird dann halt so einmal am Tag Minimum rauf und runter gehört. Oder halt, man hört die ganze Zeit Bob.
0: Ja, denn wir spielen ja auch alle Bands aus dem Line-Up. Neben Judas Priest mit dabei Nestor, Beyond the Black, Airborne, Phil Campbell's Bastard Sons und The Jams. Und die Tickets für den 25. Juli bekommt ihr natürlich auf radiobob.de, im Ticketshop oder vor Ort an der Tageskasse. Und jetzt freuen wir uns schon mal vor und feiern uns warm mit dem God of Metal höchstpersönlich. Hier sind Judas Priest mit Crown of Horns.

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2: Im Studio Philipp Nützig. Spanien steht im WM-Finale. Sie bremsten Top-Favorit Frankreich und Superstar Mbappé mit ihrer starken Defensive komplett aus und gewannen mit 2:0. Im zweiten Halbfinale wollen England und Argentinien heute nachziehen. Das Endspiel steigt dann am Sonntag. Bürokratie abbauen. Das hat sich die schwarz-rote Bundesregierung ja von Anfang an auf die Fahnen geschrieben. Und heute soll da das nächste Maßnahmenpaket beschlossen werden. Laut Digitalminister Wildberger sollen Bürger und Unternehmen dadurch um 600 Millionen Euro entlastet werden. Sturm, Regen und Hagel haben vor allem in Süddeutschland für zahlreiche Einsätze gesorgt. Besonders betroffen war die Region um Nürnberg. Ein Mensch wurde dort von einem umstürzenden Baum verletzt. Straßen verwandelten sich teils in reißende Flüsse. Lebensmittel sind in Deutschland seit 2020 über ein Drittel teurer geworden. Das zeigen laut Rheinischer Post Zahlen des Landeswirtschaftsministeriums. Damit liegt der Anstieg weit über der allgemeinen Inflation. Besonders groß war der Preissprung bei Geflügel, Eiern und Milchprodukten.
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2: 5 Jahre nach der Flutkatastrophe fordert NRW mehr Schutz vor Extremwetter. Ministerpräsident Wüst sagt, ein stärkerer Klimaschutz sei die große Lehre aus dem Hochwasser. Im Landtag in Düsseldorf hat Bundespräsident Steinmeier gestern bei einer Gedenkstunde außerdem an die Opfer erinnert. 185 Menschen waren bei der Katastrophe 2021 ums Leben gekommen. Der Aeropark am Forschungsplatz Würselen-Aachen erhält weitere 20 Millionen Euro. Die Bezirksregierung Köln hat die Strukturmittel des Landeswirtschaftsministeriums bewilligt. Mit dem Geld sollen Straßen und technische Infrastruktur für weitere Firmen vorbereitet werden. Auf mehr als 60 Hektar sollen neue Jobs im Bereich klimafreundliche Luftfahrt entstehen.
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3: Die wahre Magie des Rock'n'Roll spüren wir auch gerade in diesen kleinen verschwitzten Clubs, wo der Bass direkt in die Magengrube geht. Und da spielen die Bands ja auch, bevor es dann für die in die großen Hallen geht. So auch Lansdowne erlebt sie, bevor sie noch größer werden, im Oktober in Deutschland. Zum Beispiel Tower Bremen, da passen nur 350 Leute rein. Jazzhaus Freiburg, ein historischer Gewölbekeller, 450 Leute. Die Tickets dafür gibt's ja auch schon. Hier sind Lansdowne.

0: Avril Lavigne bei Radio Bob, Skater Boy, Andrea Schmidt hier. Tja, auch wenn ihr auf dem Skateboard rumdüst oder gerade mit dem Rad eine Tour macht, wenn dann euer Telefon klingelt, sofort anhalten, rangehen und Wacken brüllen, damit ihr dann in 2 Wochen zum Wacken Open Air touren könnt.
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0: Euer Telefon klingelt, ihr geht ran, wollt Wacken. Tja, und wenn wir es sind, gibt's sofort die Tickets. So einfach ist das. Auch für Isabel Verwiebe ist das Motto, nicht lang schnacken, ab nach
2: Wacken!
0: Jawohl!
2: Ah, hallo!
0: Isabel! Du hast genau richtig gemacht. Andrea Schmidt hier von Radio Bob.
2: Ja, hallo, ich freue mich riesig.
0: Isabel, du bist in Wacken dabei.
2: Oh, das freut mich wirklich, wirklich sehr. Ich würde so gerne mit meinem Mann wieder hinfahren. Das ist wirklich mega. Vielen, vielen lieben Dank.
0: Was heißt, du willst wieder hinfahren? Das heißt, du kennst Wacken schon.
2: Ja, ich war seit 2006, also da war ich 16, eigentlich jedes Jahr da. Und dann kam Corona, dann kamen Kinder. Und ja, jetzt würden wir mal wieder gerne. Es wird Zeit.
0: Oh, herrlich. Ich meine, du hast so laut geschrien. Hat dein Mann es mitbekommen?
2: Ja, der hat es mitbekommen. Wir sitzen hier nebenan im Büro.
0: Sehr gut. Oh, schön. Ja, dann wünsche ich ganz viel Spaß in Wacken. Hast du schon geguckt, was dir da besonders gefällt in diesem Jahr?
2: Tatsächlich dieses Jahr nicht, weil das für uns so weit weg war, da überhaupt hinzukommen. Und deswegen muss ich gucken. Aber eigentlich ist jedes Jahr immer mega. Also, ne, ich kenne das ja schon, also es ist immer mega. Auch unsere Freunde sind auch da, die freuen sich bestimmt auch mega, dass wir wieder dabei sind. Und das wird einfach nur, ja, eine geile Zeit.
0: 20 Jahre nach dem letzten Wacken Open Air geht's wieder aufs Wacken Open Air. Viel Spaß dabei.
2: Vielen lieben Dank.
0: 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Nicht lang schnacken, ab nach Wacken. Es kann jederzeit soweit sein.

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2: Wir ehren die Frauen im Rock mit einem eigenen Stream in unserer kostenlosen MyBob-App oder auch auf radiobob.de, der Women of Rock Stream. Und da hört ihr auch die Stimme von Dorothy Martin. Das ist eine in Ungarn geborene Sängerin, die allerdings in Los Angeles wohnt und seit 2014 eine eigene Band hat, die sie einfach nach sich selbst benannt hat. Wir sind Dorothy mit Girls from the Holy Ghost. Hey!

0: Die Scorpions bei Radio Bob, Rock You Like a Hurricane. Ein Song aus dem Jahr 1984. Damals sind die Scorpions auf Love at First Sting Welttournee. Und wer ist bei ihnen Vorband? Ja, Bon Jovi. Aktuell sind die Scorpions auch wieder auf Tour. Gestern Frankreich, Lyon und am Freitag wieder Frankreich, Paris. Bob-Hörer Manolito Tomasi ist ein Riesenfan, hat die Scorpions schon 40, 50 Mal live erlebt, auch in anderen Ländern. Sind die Fans denn unterschiedlich?
1: Mit Sicherheit, ja. Also ich finde, die Franzosen vor allem, die sind da doch noch mehr mit Haut und Haaren dabei. Also die, finde ich, die gehen ein bisschen mehr raus aus sich, wie jetzt wir Deutschen hier. Südeuropa habe ich noch nicht erlebt, das soll es ja auch nochmal eine andere Hausnummer sein, oder Südamerika. Aber da war ich leider noch nie.
0: Okay, warum bist du so ein Riesenfan?
1: Einmal spiele ich selber Gitarre, von dem her mag ich einfach die ganzen Riffs und dieses Zusammenspiel vom Schenker und vom Matthias Japs und Klaus meine Stimme, keine Frage, ganz, ganz weit oben.
0: Die Scorpions touren aktuell durch Europa, außer Deutschland. Dann geht's noch nach Mexiko und dann residieren sie ab September erstmal in Las Vegas. Mal schauen, wie es dann weitergeht. Andrea Schmidt hier. Bei mir geht's weiter mit neuem Rock. Social Distortion, The Way Things Were. Bei Radio Bob.

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2: Im Studio Philipp Nützig. Weniger Bürokratie in Deutschland. Um dieses Ziel zu erreichen, will die Bundesregierung heute weitere Maßnahmen auf den Weg bringen. Unter anderem geht es dabei um mehr Digitalisierung in Arztpraxen und Krankenhäusern. Sturm, Regen und Hagel haben vor allem in Süddeutschland für zahlreiche Einsätze gesorgt. Besonders betroffen waren die Regionen Nürnberg und Reutlingen. Ein Mensch wurde von einem umstürzenden Baum verletzt. Straßen verwandelten sich teils in reißende Flüsse. Der Iran-Krieg steuert womöglich auf die nächste Eskalationsstufe zu. US-Präsident Trump droht jetzt mit Angriffen auf Kraftwerken und Brücken, wenn Teheran nicht an den Verhandlungstisch zurückkehrt. Der Iran sagt wiederum, die USA haben mit ihrer Hafenblockade das gemeinsame Rahmenabkommen ruiniert. Titelverteidiger Argentinien trifft heute im zweiten WM-Halbfinale auf England. Zwischen beiden Ländern gab es schon legendäre WM-Duelle. Diego Maradonas Hand Gottes 1986 zum Beispiel. Im Endspiel wartet Europameister Spanien.
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2: Der Landkreistag NRW begrüßt die geplante Erhöhung der Finanzmittel für die Kommunen als wichtigen Schritt. Die Landesregierung will den Anteil der Kommunen an den Steuereinnahmen ab 2027 um 0,5 Prozentpunkte erhöhen. Der Verband sieht darin ein Signal gegen die angespannte Finanzlage von Städten und Kreisen. Niedrigwasser bremst ThyssenKrupp Steel in Duisburg aus. Wegen der niedrigen Pegelstände hat der Stahlhersteller seine eigene Schifffahrt eingestellt. Für die Versorgung mit Rohstoffen mietet das Unternehmen nun Schiffe mit geringerem Tiefgang. Die Produktion soll damit weiter gesichert werden.
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3: Jawohl. Comeback geglückt bei Bon Jovi. Die ersten Konzerte in New York im Madison Square Garden waren ein voller Erfolg und die Stimme von John Bon Jovi hat ja auch gehalten. Am Anfang gibt es bei den Shows zum Warmwerden modernere Songs, die perfekt zu Johns jetzt etwas tieferer Stimmlage passen. Damit macht er sich sozusagen warm und dann kommen alle großen Klassiker. Auch dieser hier ist You Give Love a Bad

Die Vornamen Blondes bei Radio Bob, Spaceman. Die meisten verbinden mit den Vornamen Blondes vor allem den Überhit What's Up. Den hat eine ganze Generation mitgesungen. Aber nach dem rasanten Aufstieg der Band in den frühen 90ern gibt's dann sofort das abrupte Ende. Sängerin Linda Perry, diese Frontfrau mit dieser gewaltigen Stimme, kehrt der Bühne komplett den Rücken und schreibt erstmal für andere Welthits, wie zum Beispiel für Pink oder für Gwen Stefani. Jetzt, über 3 Jahrzehnte später, passiert etwas, das viele für unmöglich gehalten haben. Ja, die Vornamen Blondes kommen zurück und ein Grund ist die Doku Linda Perry, Let It Die Here. Inspiriert durch die Arbeit an diesem Film schreibt sie wieder mehr eigene Musik, sie singt wieder selbst und eine neue Platte gibt's auch, eine Solo-Platte ja schon seit kurzem. Und die Vornamen Blondes haben auch einen Plattenvertrag unterschrieben und arbeiten auch schon an einem neuen Werk. Und das ist schon was Besonderes, denn das Debütalbum erscheint 1992, das Nachfolgealbum dann eben ja, 34 Jahre später, wahrscheinlich noch in diesem Jahr. Andrea Schmidt hier. Bei Ghost wird es noch etwas länger dauern, bis es was Neues gibt, denn erstmal ist da ja eine Pause angesagt. Hier sind Ghost mit Squarehammer.

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2: Nach dem Mega-Erfolg von Dead Club City legen Nothing But Thieves den Hochglanz-Sound beiseite. Für ihr neues Album Stray Dogs, das im September herauskommt, haben sich die Jungs zurück in die alte Scheune verkrochen, in der damals alles begonnen hat. Das Ziel: weniger Synthesizer, ja, mehr Schmutz, Chaos und echte Handarbeit. Und genauso klingt auch der erste Vorbote. Hier sind Nothing But Thieves und Evolution.

Jimmy Eat World, Parade Bob, The Middle vom Album Bleed American. Und dieses Album wird in diesem Jahr 25 Jahre alt. Und Jimmy Eat World feiern das mit einer besonderen Tour. Die ist im legendären Red Rocks Amphitheater in Colorado im letzten Monat losgegangen. Jimmy Eat World haben aber nicht nur Bleed American gefeiert mit den großen Hits, sondern auch tief in die Fankiste gegriffen. Sogar Disintegration war wieder mit dabei. Zum ersten Mal seit Jahren dazu Songs wie Lucky, Denver Mint oder 23. Also kein reines Nostalgieabspulen, sondern eher einmal quer durch die große Emotionsschublade. Die Band selbst sagt, diese Tour ist ein Dankeschön an alle, die mit dieser Platte groß geworden sind. Bleed American hat ihnen damals die Tür zur ganz großen Rockwelt aufgestoßen. Und 25 Jahre später stehen diese Songs immer noch erstaunlich stabil da. Spannend für uns in Europa, Deutschland-Termine gibt es erstmal nicht, aber im August kommen Jimmy Eat World für drei große UK-Shows rüber, Halifax, Cardiff und London. Und das Paket ist dann schon ziemlich stark, denn als Special Guest sind unter anderem Rise Against mit dabei oder auch The Get Up Kids. Andrea Schmidt hier. Mehr Rock bei der Arbeit, ab in die 70er. Status Quo, rockin' all over the world.

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1: Im Studio Philipp Nützig. Bürokratie abbauen, das hat sich die schwarz-rote Bundesregierung ja von Anfang an auf die Fahnen geschrieben. Und heute soll da das nächste Maßnahmenpaket beschlossen werden. Laut Digitalminister Wildberger sollen Bürger und Unternehmen dadurch um 600 Millionen Euro entlastet werden. Heftige Unwetter mit Sturmregen und Hagel haben Teile Süddeutschlands getroffen. In Nürnberg wurde ein Mensch durch einen umstürzenden Baum verletzt. In Reutling war der Strom komplett weg. Straßen wurden überflutet. Auch heute warnt der Deutsche Wetterdienst vor allem am Alpenrand vor schweren Unwettern. Eine große Schweinemastanlage ist in der Nacht in Sachsen-Anhalt abgebrannt. Nach ersten Schätzungen sind dabei rund 20.000 Schweine gestorben. Einige konnten noch aus den Flammen gerettet werden. Auch 4 Feuerwehrleute wurden bei dem Einsatz in Coswig verletzt. Wer folgt Spanien ins Finale der Fußball-WM? Heute treffen Titelverteidiger Argentinien und England im zweiten Halbfinale aufeinander. Beide Teams taten sich in der K.O.-Phase bislang oft schwer. Anstoß ist um 21 Uhr.
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1: 5 Jahre nach der Flutkatastrophe fordert NRW mehr Schutz vor Extremwetter. Ministerpräsident Wüst sagt, ein stärkerer Klimaschutz sei die große Lehre aus dem Hochwasser. Im Landtag in Düsseldorf hat Bundespräsident Steinmeier gestern bei einer Gedenkstunde außerdem an die Opfer erinnert. 185 Menschen waren bei der Katastrophe 2021 ums Leben gekommen. Der Aeropark am Forschungsplatz Würselen-Aachen erhält weitere 20 Millionen Euro. Die Bezirksregierung Köln hat die Strukturmittel des Landeswirtschaftsministeriums bewilligt. Mit dem Geld sollen Straßen und technische Infrastruktur für weitere Firmen vorbereitet werden. Auf mehr als 60 Hektar sollen neue Jobs im Bereich klimafreundliche Luftfahrt entstehen.
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2: Bevor Poison mit Talk Dirty To Me durchstarten, sind sie eigentlich nur eine weitere wilde Clubband vom berühmten Sunset Strip in Los Angeles. Doch dieser eine Song, der ändert dann alles. MTV nimmt das Video ins Programm, die Radios spielen den Song rauf und runter und aus einer kleinen Glam-Metal-Band werden quasi über Nacht internationale Stars. Gleich dieser Song, der alles verändert hat. Talk Dirty To Me, vor neuer Rock von John Deva and the Rockets of Love. Bigger than America. 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

0: Andreas Schmidt hier im Bobs-Vormittag. Jetzt werden gleich Erinnerungen wach an das Bobfest Nummer 2 im letzten Jahr. Denn ich habe H-Blocks für euch mit Little Girl. Und H-Blocks, ja, die haben es amtlich krachen lassen im letzten Jahr. Und auch im letzten Jahr hat man dann sofort gespürt, Bobfest, das ist mehr als nur ein Festival. Das ist ein Gefühl, wie nach Hause kommen. Da feiert eine ganze Rockfamilie. Da steht der Papa mit der Tochter in der ersten Reihe. Die Mama zeigt dem Sohn, wie man zu echtem Heavy Metal die Pommesgabel reckt. Meinetwegen auch umgekehrt. Ein ganzer Tag Rock, ohne Kompromisse, und hinterher sind mal alle sehr, sehr beseelt.
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0: Und so ist das auch heute in genau 10 Tagen. Mit einem grandiosen Line-Up. Phil Campbells Bastard Sons sorgen auch für große Motorhead-Momente. Beyond the Black lassen mit ihrem epischen Symphonic Rock die Bobbühne beben, wie sie es auch schon in Wacken oder beim Hellfest gemacht haben. 80er Nostalgie-Rock von Nestor, geballte Frauenpower von The Jams, dazu die australischen Abrissbieren Airborne und dann die Metal-Götter Judas Priest.

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2: Und gleich zwei Legenden, ein Hit. Elton John und Eric Clapton, Runaway Train. Die Geschichte hinter dem Song ist eine echte Musikerfreundschaft. 1991 singt Clapton den Track für Eltons Album The One ein. Und ein Jahr später revanchiert sich Elton John und rockt bei Claptons Welttournee immer mal wieder für ein Duett die Bühne. Runaway Train, gleich nach den Foo Fighters und Under You.

0: Gary Moore, Over the Hills and Far Away. Andrea Schmidt hier. 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Das Wacken Open Air 2026, präsentiert von Radio Bob. Und wir laden euch dazu noch ein.
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0: Auch wenn ihr vielleicht gerade einen ganz wichtigen Anruf erwartet, seid mutig, meldet euch trotzdem sofort mit Wacken. Weil dieser wichtige Anruf könnten ja auch wir sein. Und nur wenn ihr sofort Wacken sagt, dann gibt's auch Wacken-Tickets. In Bobs Mittag ruft Lara Sabine an. Und auch bei ihr ist das Motto, nicht lang schnacken, ab nach
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0: 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Die sind am Wacken Samstag auf der Faster Stage. Sie sind Airborne und Alive. Ab.

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0: Cheap Trick waren das mit Surrender hier bei Radio Bob. Ein 25. Album aufnehmen? Kein Problem für die Stones. Ihre neueste Platte ist draußen und der Kollege André Dostal erzählt euch, wie gut sie ist.
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2: Erst gibt es 18 Jahre lang gar keine neue Musik, dann erscheint 2023 Hackney Diamonds. Und schon 3 Jahre danach kommt wieder was Neues. Foreign Tongues, das ist Album Nummer 25 der Rolling Stones. Das ist eine Platte, bitteschön, als würde man eine Best-of der Stones hören, nur mit 9 Songs. Rock, Country, Pop und sogar eine Punk-Nummer ist drauf. 14 neue Songs bekommen wir, auf einem spielt wie beim letzten Album auch Ex-Beatle Paul McCartney wieder mit. Dessen Band haben die Stones um 56 Jahre überlebt. Und Foreign Tongues klingt immer noch nicht nach einem Ende, einem Alterswerk, geschweige denn einem Abgesang. Die alten Herren können es immer noch, ohne zu einer Parodie ihrer selbst zu werden. Und sie haben was zu sagen. In der Country-Nummer Ringin' Hollow, da sagen sie Goodbye zu ihrem geliebten Amerika, das sie gerade nicht wiedererkennen. Sänger Mick Jagger selbst sagt, eine gute Platte bleibt in Erinnerung. Er hofft, dass die Leute sie mögen.
3: If you're lucky enough to make a good record, then maybe people will remember it. And if it's not so good, they won't remember it. So I don't know. Hope they like it.
2: Wir mögen Foreign Tongues und geben 5 von 5 Bob-Punkten.
0: 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Und wir hören einen Song in voller Länge, In the Stars.

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1: Und gleich mit den toten Hosen. So hier und da kommen immer noch mal wieder Termine dazu zu ihrer großen Trinkaus. Wir müssen gehen, Tour. Jetzt haben sie noch eine Show in Gelsenkirchen zum Beispiel hinzugefügt. Ja, und wer weiß, wie lange die Tour dann wirklich nachher noch geht. Ne? Also im Prinzip steht ihnen ja offen, wie lange sie Abschied nehmen wollen. Gleich auf jeden Fall die Hosen hier mit Nur nach vorn, nach David Bowie und Let's Dance bei Radio Bob.

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Driver Seat von Sniff and Tears habt ihr gehört bei Radio Bob. Es gibt so ein paar Konzerte, die auf meiner Bucketlist draufstehen, zum Beispiel Queen und Adam Lambert. Ey, wie gern würde ich die mal zusammen erleben? Und ganz ausgeschlossen ist es ja auch nicht, dass sie nochmal Konzerte spielen. Drummer Roger Taylor hat jetzt in einem Interview gesagt, dass es hauptsächlich an Brian May liegt, dass sie aktuell keine Tour geplant haben. Er wäre sehr bereit und auch Adam Lambert hat vor kurzem erzählt, dass er Lust hätte, nochmal in dieser Kombi loszuziehen. Ja, dann wollen wir mal hoffen, dass sich Brian May ganz schnell für das Richtige entscheidet, ne? Nämlich für eine weitere Tour oder zumindest so ein paar Konzerte. Gleich hören wir Queen auf jeden Fall hier. Nach den Red Hot Chili Peppers und Can't Stop Us.

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1: Im Studio Philipp Nützig. Mehr Digitalisierung, weniger Bürokratie. Die Bundesregierung hat ein neues Maßnahmenpaket beschlossen. Davon soll vor allem der Gesundheitsbereich profitieren. Unter anderem soll der rosa Überweisungsschein beim Arzt digital werden. Termine sollen außerdem über die elektronische Patientenakte gebucht werden können. Heftige Unwetter mit Sturmregen und Hagel haben Teile Süddeutschlands getroffen. In Nürnberg wurde ein Mensch durch einen umstürzenden Baum verletzt. In Reutling war der Strom komplett weg. Straßen wurden überflutet. Auch heute warnt der Deutsche Wetterdienst vor allem am Alpenrand vor schweren Unwettern. Eine große Schweinemastanlage ist in der Nacht in Sachsen-Anhalt abgebrannt. Nach ersten Schätzungen sind dabei rund 20.000 Schweine gestorben. Einige konnten noch aus den Flammen gerettet werden. Auch 4 Feuerwehrleute wurden bei dem Einsatz in Coswig verletzt. Wer folgt Spanien ins Finale der Fußball-WM? Heute treffen Titelverteidiger Argentinien und England im zweiten Halbfinale aufeinander. Beide Teams taten sich in der K.O.-Phase bislang oft schwer. Anstoß ist um 21 Uhr.
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1: Der Aeropark am Forschungsplatz Würselen-Aachen erhält weitere 20 Millionen Euro. Die Bezirksregierung Köln hat die Strukturmittel des Landeswirtschaftsministeriums bewilligt. Mit dem Geld sollen Straßen und technische Infrastruktur für weitere Firmen vorbereitet werden. Auf mehr als 60 Hektar sollen neue Jobs im Bereich klimafreundliche Luftfahrt entstehen. Die Polizei ermittelt in NRW gegen 8 Justizbeamte aus der JVA Rheinbach. Sie sollen Häftlinge mit Drogen und Handys versorgt und dafür Geld bekommen haben. Sowohl die JVA als auch mehrere Wohnungen wurden durchsucht. Auch einige aktuelle und ehemalige Gefangene stehen im Fokus. Die Gefängnisleitung hatte den Fall angezeigt.
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2: Wo hat Songwriter Desmond Child eigentlich nicht seine Finger mit im Spiel gehabt? Das ist wirklich so krass, an welchen großen Hits er mitgeschrieben hat. I Was Made for Loving You von Kiss, Living on a Prayer von Bon Jovi, Crazy von Aerosmith oder auch hier bei einem der größten Hits von Joan Jett and the Blackhearts war er mitbeteiligt. I Hate Myself for Loving You, jetzt bei Radio Bob.

Motorhead mit Born to Raise Hell hier bei Radio Bob mit Phil Campbell an der Gitarre. Na, eigentlich sollte er ja zusammen mit seinen Söhnen dieses Jahr zu unserem eigenen Festival kommen, dem Bobfest. Aber dann kam die Schocknachricht im März, dass er mit nur 64 Jahren verstorben ist. Phil Campbells Bastard Sons machen aber weiter. Sie ehren ihren Vater, indem sie seine Songs weiter auf der großen Bühne spielen und natürlich auch die größten Motorhead-Klassiker. Ne? In 10 Tagen ist es soweit. Dann feiern wir unser Bobfest unter anderem mit diesem emotionalen Auftritt von Phil Campbells Bastard Sons.

Aber es sind natürlich auch noch jede Menge weitere Hammerbands mit dabei. Freut euch auf Beyond the Black, Nestor, The Jams, Airborne und Judas Priest. 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
4: Um 21 Uhr ist heute Anpfiff beim zweiten Halbfinale der Fußball-WM. England spielt gegen Argentinien. Der Gegner für Spanien wird gesucht. Ne? Und wo findet das Spiel heute statt? In der Heimat dieser Band hier. In Atlanta, im Bundesstaat Georgia. Das sind The Funeral Portrait mit Dark Thoughts jetzt bei Radio Bob.
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Ihr hört Radio Bob mit Mando Diao und God Knows. So wirklich weiß man ja immer noch nicht, wie es Sänger Björn Dixgaard eigentlich geht. Ne? Letztes Jahr musste ja die Mando Diao Tour abgebrochen werden, weil der Frontmann in eine Klinik eingeliefert wurde. Lange war Funkstille. So ein ganz kurzes Lebenszeichen gab es Anfang des Jahres, als Mando Diao dann auch noch die Shows für dieses Jahr abgesagt haben. Und nun vor ein paar Tagen endlich mal wieder ein Bild von Björn Dixgaard, wo er zwar etwas müde, aber auch ganz happy aussieht. Er grinst, sitzt anscheinend in einem Restaurant vor einem leeren Bierglas. Also vielleicht das Zeichen, dass er auf dem Weg der Besserung ist. Wir drücken auf jeden Fall weiter die Daumen. Lara Bahnsen bei Radio Bob, jetzt mit The Knack und My.

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1: Im Studio Gisa Weber.
2: Der Überweisungsschein beim Arzt soll digital werden, der Perso künftig online beantragt werden können. Die Bundesregierung hat ein großes Maßnahmenpaket zum Bürokratieabbau auf den Weg gebracht. Auch Unternehmen sollen entlastet werden, indem zahlreiche Berichtspflichten wegfallen. Das Interesse an der Bundeswehr ist gestiegen. Sowohl bei der Zahl der Bewerber als auch bei den Neueinstellungen gab es im Juni ein deutliches Plus im Vergleich zum Juni im letzten Jahr. In den nächsten 10 Jahren soll die Bundeswehr ja um mehrere 10.000 Soldaten wachsen. Die Schufa speichert offenbar Millionen alte Verbraucherdaten länger als bislang bekannt. Dafür nutzt die Auskunft Hai eine Art Schattendatenbank. Das zeigen Recherchen unter anderem der Süddeutschen Zeitung. Die Schufa meint, alles rechtens, die Infos seien für Tests. Verbraucherschützer warnen vor möglichem Datenmissbrauch. Es dürfte eines der brisantesten Spiele dieser Fußball-WM sein. Heute treffen England und Argentinien im Halbfinale aufeinander. Nach dem Falklandkrieg Anfang der 80er hatte es bei Duellen immer wieder Ausschreitungen gegeben. Die Polizei in Atlanta ist in Alarmbereitschaft. Der Gewinner trifft im Endspiel auf Spanien.
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2: Schulleitungen und Lehrkräfte in NRW dürfen sich künftig auf mehr Geld freuen. Die Landesregierung plant dafür mehr Geld im kommenden Haushalt ein. Vor allem soll die Bezahlung von Fachleitungen verbessert werden. Auch das Gehalt von Schulleiterinnen und Schulleitern von Grund- und Hauptschulen soll steigen. Ein weiterer Castortransport von Jülich ins Münsterland ist ohne Probleme über die Bühne gegangen. Es gab kleinere Kundgebungen, aber alles lief störungsfrei, heißt es von der Polizei. In der Nacht erreichte der Konvoi mit Behältern mit hochradioaktivem Material das Zwischenlager in Ahaus. 7 dieser Castortransporte gab es bereits seit März.
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3: Gestern Abend hat sich unser Bob-Kollege Brian Adams hier wieder häuslich eingerichtet. Immer dienstagsabends hört ihr ihn ja bei uns in der Brian Adams Radio Show. Ab 21 Uhr, 3 Stunden lang. Und gleich hören wir ihn auch wieder mit One Night Love Affair nach Skindred und Can I Get It bei Radio Bob.

0: Bobs Mittag eben mit Jet und Are You Gonna Be My Girl? Und gleich mit Ozzy Osbourne. Nächste Woche am 22. Juli ist es ja genau ein Jahr her, dass der Fürst der Finsternis gestorben ist. Letztes Jahr hat sich das Wacken Open Air so kurz nach seinem Tod vor ihm verneigt mit bewegenden Abschiedsworten und einer ganz besonderen Drohnenshow. Dieses Jahr dann bitte ohne böse Überraschungen vor dem Festival. Ne? In wenigen Tagen startet ja das Wacken Open Air. Und ihr könnt noch dabei sein.
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0: Ja, sobald ihr eure Bewerbung auf radiobob.de abgeschickt habt, macht ihr euer Telefon auf laut und seid bereit für so einen richtig lauten Wackenschrei. Wenn wir nämlich am Telefon sind und ihr uns mit Wacken anschreit, habt ihr Tickets gewonnen. So wie Tobias in Bobs Nachmittag.
2: Und ich sage, nicht lang schnacken, ab nach...
3: Wacken!
2: Mir persönlich war das zu leise. Wenn ich das nochmal hören dürfte...
3: Wacken!
2: Na, nicht tiefer, lauter!
3: Wacken!
2: Ja! Tobias, hier ist André Dostal von Radio Bob.
3: Ich grüße dich.
2: Gewonnen!
3: Danke, geil.
2: 2 Wacken-Tickets inklusive Camping.
3: Das klingt super.
2: So, hast du schon Tickets?
3: Geil. Nee, ich habe keine Tickets.
2: Ja, guck mal, alles richtig gemacht. Einfach warten, ja, bis es Gewinnspiele gibt bei Radio Bob, mitmachen und gewinnen, ne?
3: Haben wir uns gedacht, wir sind frisch umgezogen und haben gedacht, danach gucken wir mal, wie es aussieht.
2: Ja.
3: Jetzt sieht's gut aus.
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2: Wenn es draußen nicht mehr so richtig schockt, dann kuscheln sich The New Roses mit ihren Fans lieber drin zusammen in den kleinen Clubs im Bobland. 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Karten gibt's bei uns im Ticketshop auf radiobob.de und jetzt haben wir sie auch mit One More for the Road.

0: Tom Petty mit Love is a Long Road hier bei Radio Bob. So langsam steigt bei uns der Puls. Alle wuseln schon so ein bisschen hin und her. 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
0: 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Und wie toll es bei unserem eigenen Festival ist, das durften die hier schon vor 2 Jahren selber erleben. Fury in the Slaughterhouse sind das mit Fix This.

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2: Im Studio Gisa Weber. Mit einem neuen Maßnahmenpaket will die Bundesregierung der Bürokratie an den Kragen. Unter anderem sollen Gespräche mit dem Jobcenter künftig auch per Videocall möglich sein. Und E-Autofahrer brauchen die grüne Umweltplakette nicht mehr. Bundestag und Bundesrat müssen den Plänen noch zustimmen. Bei der Produktion von militärischen Drohnen will die EU vom Know-how der Ukraine profitieren. Eine entsprechende Vereinbarung ist jetzt unterzeichnet worden. Die Ukraine bringe das Wissen, Europa industrielle Möglichkeiten, so EU-Kommissionschefin von der Leyen bei einem Besuch in Kiew. Der Iran-Krieg steuert womöglich auf die nächste Eskalationsstufe zu. US-Präsident Trump droht jetzt mit Angriffen auf Kraftwerken und Brücken, wenn Teheran nicht an den Verhandlungstisch zurückkehrt. Der Iran wiederum sagt, die USA haben mit ihrer Hafenblockade das gemeinsame Rahmenabkommen ruiniert. Titelverteidiger Argentinien trifft heute im zweiten Halbfinale der Fußball-WM auf England. Zwischen beiden Ländern gab es schon legendäre WM-Duelle. Diego Maradonas Handtor, die Hand Gottes 1986 oder die rote Karte für David Beckham 98. Im Endspiel wartet Europameister Spanien.
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2: Der Düsseldorfer Zoll hat über 600 Kilogramm medizinisches Marihuana vernichtet. Das Gras liegt schon seit Jahren in den Lagern des Zolls. Es wurde bereits 2023 beschlagnahmt, obwohl alle gültigen Papiere vorlagen. Allerdings konnte der Importeur die Einfuhrsteuer nicht mehr bezahlen. Wegen des langen Insolvenzverfahrens wurde die Ladung erst jetzt verbrannt. Schulleitungen und Lehrkräfte in NRW dürfen sich künftig auf mehr Geld freuen. Die Landesregierung plant dafür mehr Geld im kommenden Haushalt ein. Vor allem soll die Bezahlung von Fachleitungen verbessert werden. Auch das Gehalt von Schulleiterinnen und Schulleitern von Grund- und Hauptschulen soll steigen.
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3: Greta Van Fleet und Blink 182, obwohl die musikalisch nicht so gut zusammenpassen, habe ich mir gedacht, wäre das eigentlich mal geil, die zusammen auf dem Festival zu sehen. Deswegen habe ich mal geguckt, ob das wirklich schon mal passiert ist. Und ja, es ist schon oft passiert. Es sind schon andere schlaue Leute auf diese glorreiche Idee gekommen. Deswegen ist das jetzt nichts Revolutionäres. Ich mache das aber trotzdem jetzt hier im Kleinen, weil ich Bock drauf habe. Greta Van Fleet gibt's jetzt mit der neuen Player Gains. Und danach spielen Blink 182 für euch hier.

0: Das sind Nesta, We Come Alive bei Radio Bob am Nachmittag. Leute, die Vorfreude steigt, nur noch 10 Tage, dann ist es endlich soweit, dann steigt unser Bob fest.
1: Man freut sich halt mega drauf und man zählt im Prinzip eigentlich die Tage nur noch runter auf Kalender.
2: Das passende T-Shirt liegt schon draußen, der Fahrschein ist schon gebucht nach Mönchengladbach und der Kollege freut sich auch schon und ist schon nicht mehr lange hin.
3: Ich habe heute schon mit meiner Begleitung gesprochen, wir haben da heute noch drüber gequatscht und ich freue mich total drauf, auf Judas Priest vor allem.
0: Wir freuen uns auch wirklich sehr, euch da zu sehen. 10 Tage nur noch, also am Samstag, am 25. Juli steigt endlich unser Bobfest in Mönchengladbach. Wenn ihr auch noch spontan dabei sein wollt, es wird auch eine Abendkasse bzw. eine Tageskasse geben. Und dann könnt ihr euch Judas Priest angucken und auch diese Herren, die kommen extra aus Australien vorbei. Airborne gibt's jetzt bei Radio Bob, Breaking Out of Hell.

natürlich auch The Offspring. 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
2: Eine Band mit, wie ich finde, einem der besten Bandnamen aller Zeiten gibt's jetzt. Quiet Riot, Bang Your Head.

Ihr hört Radio Bob am Nachmittag und ich muss mal kurz mit euch über Musicals sprechen. Ist sonst nicht so unser Thema, aber in diesem spielt einfach der Sänger von den Kaiser Chiefs mit. Ricky Wilson spielt bei Grease, the Immersive Movie Musical mit. Das gibt's in London, also das gab es schon, aber es lief so gut, dass es jetzt weitergeht. Er spielt da den Charakter Teen Angel. Und dieses Musical ist richtig krass. Ich habe mir das mal angeguckt. Also die Zuschauer dürfen sich auch verkleiden, damit sie so richtig schön in diesem Feeling, in diesem Film drin sind. Man ist dann auch in der Highschool, wo das alles stattfindet. Oder es gibt einige Szenen, die finden auf einer Kirmes statt. Und da ist dann wirklich so eine riesen Kirmeslandschaft aufgebaut, wo die Leute so drumherum stehen. Man darf sogar lecker American Diner Food essen. Man spielt sozusagen in der Kulisse mit. Und da werden dann ganz viele Songs aus dem Musical beziehungsweise aus dem Film gesungen und die Leute sind halt so richtig voll dabei. Also es ist echt krass, was ich mir da angeguckt habe. Falls ihr zufällig Grease-Fans sein solltet, gönnt euch das doch mal. Ist in London und jetzt eben auch mit Ricky Wilson von den Kaiser Chiefs, der ja seines Zeichens Sänger ist. Sollte also klappen, da die ganzen Grease-Songs zu schmettern. Die Kaiser Chiefs gibt's jetzt hier bei Radio Bob. I predict a riot.

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1: Im Studio Gisa Weber.
2: Der Überweisungsschein beim Arzt soll digital werden, der Perso künftig online beantragt werden können. Die Bundesregierung hat ein großes Maßnahmenpaket zum Bürokratieabbau auf den Weg gebracht. Auch Unternehmen sollen entlastet werden, indem zahlreiche Berichtspflichten wegfallen. Die Koalition hat Tritt gefasst und wichtige Reformen auf den Weg gebracht. So hat Kanzler Merz die Arbeit seiner Regierung bei der traditionellen Sommerpressekonferenz in Berlin verteidigt. Die weiter schlechten Umfragewerte seien für ihn ein Ansporn für die Zukunft. Das Interesse an der Bundeswehr ist gestiegen. Sowohl bei der Zahl der Bewerber als auch bei den Neueinstellungen gab es im Juni ein deutliches Plus im Vergleich zum Juni im letzten Jahr. In den nächsten 10 Jahren soll die Bundeswehr ja um mehrere 10.000 Soldaten wachsen. Wer folgt Spanien ins Finale der Fußball-WM? Heute treffen Titelverteidiger Argentinien und England im zweiten Halbfinale aufeinander. Es dürfte ein Duell auf Augenhöhe werden. Beide Teams taten sich in der K.O.-Phase aber bislang oft schwer. Anstoß in Atlanta ist um 21 Uhr unserer Zeit.
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2: Ein weiterer Castortransport von Jülich ins Münsterland ist ohne Probleme über die Bühne gegangen. Es gab kleinere Kundgebungen, aber alles verlief störungsfrei, heißt es von der Polizei. In der Nacht erreichte der Konvoi mit den Behältern mit hochradioaktivem Material das Zwischenlager in Ahaus. 7 dieser Castortransporte gab es seit März in NRW. Beamte mit mindestens 3 Kindern bekommen in NRW rückwirkend keine höheren Familienzuschläge. Das hat das Oberverwaltungsgericht entschieden. Die Ansprüche müssen im betreffenden Jahr geltend gemacht werden, so das Gericht. Eine Revision wurde nicht zugelassen. Den Klägern bleibt noch der Gang vors Bundesverwaltungsgericht.
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3: Nickelback haben gestern endlich die Katze aus dem Sack gelassen. Was die Katze genau ist, da sprechen wir gleich drüber. Jetzt gibt's George Thorogood, Bad to the Bone.

Tag Leute, ihr seid bei Radio Bob gelandet und es gibt Neuigkeiten von Nickelback. Die haben sie gestern plötzlich rausgehauen. Die haben uns ja eine Weile schon mit so einer Art Sonnenuhr hingehalten. Die ist so abgelaufen und sie haben gesagt, bald geht die Käfigtür auf. Und jetzt wissen wir auch, was damit gemeint war. Sie haben nämlich ihre neue Single Rattle the Cage rausgehauen.

ein Vorgeschmack auf ihr neues Album. Das haben sie uns nämlich auch verraten, dass es kommt. Everything Under the Sun heißt das. Deswegen auch diese Sonnenuhr, die abgelaufen ist, kommt am 30.10. raus. Sie hatten ja schon eine Weile erzählt, dass sie was Neues im Kasten haben, dass es ihnen auch gut gefällt. Aber da wussten wir einfach nicht mehr, wann, wie, wo. Jetzt ist es endlich soweit. Es

das erste neue Album seit 2022. Da hatten sie nämlich Get Rollin' rausgebracht und seitdem warten wir. Bei Rattle the Cage ist sogar John Five dabei, ist ein gut nach vorne gehender Track, der zeigt, dass Nickelback auch ein bisschen auf die Pauke hauen können. Beim ganzen Album soll's aber durchmischt so ein bisschen das Gesamtwerk, also Everything Under the Sun von Nickelback soll das zeigen. Können wir uns freuen, am 30. Oktober ist es soweit. Nickelback gibt's jetzt natürlich auch hier. If Today Was Your Last Day bei Radio Bob.

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1: Ihr wisst ja, dass wir zurzeit Wacken-Tickets raushauen. Und das machen wir, indem wir uns von euch am Telefon anschreien lassen. Ihr wisst, wie ihr drangehen müsst, wenn wir durchklingeln. Oder in dem Fall, wenn irgendwer anruft, erstmal sicherheitshalber anschreien. Ob das klappt, wir testen das gleich mal. Ich rufe mal eine oder einen Glücklichen von euch an und dann schauen wir mal, ob ich höflich begrüßt werde oder richtig begrüßt werde.

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0: The Rolling Stones sind das bei Radio Bob. Ich muss ja sagen, Leute, dieser Teil macht mir an meinem Job besonders viel Spaß, wenn wir euch was schenken dürfen. In diesem Fall was ganz Besonderes. Wir schicken euch nach Wacken. Alles, was ihr machen müsst, einfach jeden eurer Anrufer mit Wacken anschreien am besten, egal wer anruft, weil es könnten ja auch wir sein.
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0: Ich rufe jetzt mal die Ilka an und hoffe, die geht richtig dran. Nicht lang schnacken, ab nach
2: Wacken.
0: Ja, genau das wollte ich hören. Hallo, ist da Ilka Hinz dran?
2: Ja.
0: Hier ist Nina von Radio Bob. Schönen guten Tag.
2: Hallo.
0: Du hast dich angemeldet, um nach Wacken
2: Richtig.
0: Zu kommen. Und du bist
2: genau.
0: auch mit Wacken drangegangen. Weißt du, was das heißt?
2: Ich habe die Karten gewonnen.
0: Ja.
2: Das ist nicht dein Ernst.
0: Doch.
2: Das ist ja der Knaller.
0: Herzlichen Glückwunsch, dass du richtig dran gegangen bist. Wo erwische ich dich denn gerade?
2: Ich bin zu Hause.
0: Ach gut, dann war es nicht ganz so peinlich wahrscheinlich, mit Wacken dran zu gehen.
2: Das wäre auch scheißegal gewesen.
0: Warst du denn schon mal im Wacken?
2: Mm-mm.
0: Okay, also erstes Mal und du wolltest wahrscheinlich schon mal, hat aber nicht geklappt oder wie kommst du jetzt drauf dahin?
2: Ich wollte schon immer dorthin.
0: Ja.
2: Aber entschuldige, es hat irgendwie nie gepasst mit Kindern und mit Haus und mit allem. Und ja, dieses Jahr passt es halt einfach. Und wie ich auch reingeschrieben habe, es war eine ziemlich schwere Zeit die letzten Monate. Und ich möchte mit den Karten jemandem Danke sagen.
0: Oh.
2: Und ja, genau, nämlich der Mensch, der mir die ganze Zeit den Rücken freigehalten hat. Oh Gott, ich heul gleich.
0: Wow, das ist geil. Oh, wie schön. Ja, da wird sich die Person ja hoffentlich freuen. Ist ein Metalhead, nehme ich mal an.
2: Natürlich, lange Haare, voll tätowiert, alles gut passt.
0: Perfekt. Ja, sehr cool. Dann hast du ja schon mal eine Begleitung. Da müssen wir uns nicht mehr drum kümmern. Und wie sieht's aus? Welche Bands willst du da am meisten oder wollt ihr euch da am meisten angucken?
2: Alle. Er
0: okay.
2: geht auf die eine Bühne, ich auf die andere. Wir wollen alle sehen. Und hinterher gucken wir uns die Videos an.
0: Ach, perfekt. Aufteilen, um alles mitzukriegen. Ihr seid ja schlau, sehr
2: genau.
0: gut vorbereitet. Sehr schön. Ja, dann wünsche ich dir ganz, ganz viel Spaß. Und willst du mir noch mal ein richtig lautes Wacken geben? Perfekt, sehr schön. Ich freue mich, dass du dich so freust und ich wünsche dir ganz viel Spaß beim Wacken Open Air.
2: Dankeschön, danke, danke, danke auch Radio Bob und auch wir werden berichten.
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1: Im Studio Gisa Weber. Mit einem neuen Maßnahmenpaket will die Bundesregierung der Bürokratie an den Kragen. Unter anderem sollen Gespräche mit dem Jobcenter künftig auch per Videocall möglich sein. Und E-Autofahrer brauchen die grüne Umweltplakette nicht mehr. Bundestag und Bundesrat müssen den Plänen noch zustimmen. Kanzler Merz hat die geplanten Einschnitte beim Unterhaltsvorschuss verteidigt. Der sei finanziell nicht mehr zu stemmen, so Merz bei der Sommerpressekonferenz in Berlin. Über die Pläne, den Unterhalt für 16- und 17-Jährige nicht mehr vorzustrecken, müsse aber noch geredet werden, so Merz. Die Schufa speichert offenbar Millionen alte Verbraucherdaten länger als bislang bekannt. Dafür nutzt die Auskunftei eine Art Schattendatenbank. Das zeigen Recherchen unter anderem der Süddeutschen Zeitung. Die Schufa meint, alles rechtens, die Infos seien für Tests. Verbraucherschützer warnen vor möglichem Datenmissbrauch. Es dürfte eines der brisantesten Spiele dieser Fußball-WM sein. Heute treffen England und Argentinien im Halbfinale aufeinander. Nach dem Falklandkrieg Anfang der 80er hatte es bei Duellen immer wieder Ausschreitungen gegeben. Die Polizei in Atlanta ist in Alarmbereitschaft. Der Gewinner trifft im Endspiel auf Spanien.
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1: Ein weiterer Castortransport von Jülich ins Münsterland ist ohne Probleme über die Bühne gegangen. Es gab kleinere Kundgebungen, aber alles verlief störungsfrei, heißt es von der Polizei. In der Nacht erreichte der Konvoi mit den Behältern mit hochradioaktivem Material das Zwischenlager in Ahaus. 7 dieser Castortransporte gab es seit März in NRW. Der Düsseldorfer Zoll hat über 600 Kilogramm medizinisches Marihuana vernichtet. Das Gras liegt schon seit Jahren in den Lagern des Zolls. Es wurde bereits 2023 beschlagnahmt, obwohl alle gültigen Papiere vorlagen. Allerdings konnte der Importeur die Einfuhrsteuer nicht mehr bezahlen. Wegen des langen Insolvenzverfahrens wurde die Ladung erst jetzt verbrannt.
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2: Ihr habt Glück und genau zur richtigen Zeit eingeschaltet. Es gibt nämlich jetzt die neue Single von Social Distortion auf die Ohren, The Way Things Were.

0: Das sind The Offspring bei Radio Bob am Mittwochnachmittag mit Make It Alright. Am Wochenende sorgt mein Kollege Sammy Hager hier wieder für gute Laune. Er hat den Top Rock Countdown wie immer im Gepäck und bereitet sich schon akribisch darauf vor. Dieses Mal geht's um Jahrzehnte und er spielt seine Lieblingssongs aus seinen Lieblingsjahrzehnten.
1: Sammy Hager here. How you doing out there, folks? Oh man, we got a Top Rock Countdown for you. Okay? I'm gonna take you on a ride. We're gonna go back to the 1970, 80 and 90. Now, I've been a part of all that. You know what I mean? Montrose and all them, the 70s, and Red Rocker was 80s, and then Van Halen was 80s, and then I was Van Halen in the 90s, and then, anyway, that's as far as we're gonna go. All right?
0: Ja, all right, würde ich auch mal sagen. Lasst euch gute Laune mitten in die Seele schreien von meinem Kollegen Sammy Hager. Der kommt wieder mit seinem Top-Rock-Countdown am Samstag hier bei Radio Bob. Alle Infos zur Show findet ihr natürlich auf radiobob.de. Und hier gibt's ihn jetzt mit seinen Ex-Kollegen von Van Halen, Top of the World.

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1: Ich finde, wir haben hier noch nicht genug Muse gespielt. Dabei haben sie ja die neue Single Cryogen rausgebracht. Die hören wir uns deswegen gleich nach Motley Crue und Wild Side an.

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The Police bei Radio Bob am Mittwochnachmittag. So lonely. Ziemlich einsam, lonely, war auch Sully Erna von Godsmack. Der war nämlich irgendwie in seiner Band der letzte übrig gebliebene. Alle sind irgendwie ausgestiegen. Dann haben sie ja auch verkündet, yo, wir machen erstmal ein Päuschen, beziehungsweise er hat verkündet, es ist erstmal vorbei mit Touren. Das hat aber nicht lange angehalten. Also Mai 2025 wurde die Bandpause angekündigt. Kurz danach, paar Monate nur, gab es die Nachricht, yo, wir machen eine Welttournee 2026. Da war aber noch gar nicht klar, wer wir sind. Aber das hat Sully Erna jetzt in einem Interview klargestellt. Godsmack sind wieder zu viert unterwegs. Sully Erna hat ganz viele neue Leute akquiriert. Unter anderem sitzt am Schlagzeug gerade Wade Murph. Der ist von Daughtry und auch Prong, kennt ihr den vielleicht. Außerdem Sam Colton, der spielt Gitarre. Es gibt auch zwischen den alten Mitgliedern jetzt kein böses Blut, sagt er. Aber manche sind eben an einem Punkt gelangt, wo sie einfach nicht mehr so viel auf Tour gehen wollten. Und Sully Erna hat aber noch voll Bock drauf auf diesen Lifestyle. Und deswegen geht man dann getrennte Wege. Ob das jetzt so bleibt mit dieser Besetzung von Godsmack, wie sie jetzt ist, das weiß man aber allerdings auch noch nicht so ganz genau. Mal schauen. Aber erstmal diese Touren zu Ende bringen. Sie sind ja auch im Bobland noch bei einigen Festivals, unter anderem beim Reload in diesem Sommer. Könnt ihr Godsmack sehen. Jetzt gibt's Godsmack erstmal Under Your Scars bei Radio Bob.

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2: Im Studio Gisa Weber.
3: Der Überweisungsschein beim Arzt soll digital werden, der Perso künftig online beantragt werden können. Die Bundesregierung hat ein großes Maßnahmenpaket zum Bürokratieabbau auf den Weg gebracht. Auch Unternehmen sollen entlastet werden, indem zahlreiche Berichtspflichten wegfallen. Die Koalition hat Tritt gefasst und wichtige Reformen auf den Weg gebracht. So hat Kanzler Merz die Arbeit seiner Regierung bei der traditionellen Sommerpressekonferenz in Berlin verteidigt. Die weiter schlechten Umfragewerte seien für ihn ein Ansporn für die Zukunft. Das Interesse an der Bundeswehr ist gestiegen. Sowohl bei der Zahl der Bewerber als auch bei den Neueinstellungen gab es im Juni ein deutliches Plus im Vergleich zum Juni im letzten Jahr. In den nächsten 10 Jahren soll die Bundeswehr ja um mehrere 10.000 Soldaten wachsen. Jürgen Klopp wird womöglich schon nächste Woche offiziell als neuer Bundestrainer vorgestellt. Laut Kicker laufen die Verhandlungen zwischen DFB und Klopps jetzigem Arbeitgeber Red Bull nach Plan. Klopp soll als Nagelsmann-Nachfolger einen 4-Jahres-Vertrag bis zur WM 2030 bekommen.
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3: Beamte mit mindestens 3 Kindern bekommen in NRW rückwirkend keine höheren Familienzuschläge. Das hat das Oberverwaltungsgericht entschieden. Die Ansprüche müssen im betreffenden Jahr geltend gemacht werden, so das Gericht. Eine Revision wurde nicht zugelassen, den Klägern bleibt noch der Gang vors Bundesverwaltungsgericht. Der Düsseldorfer Zoll hat über 600 Kilogramm medizinisches Marihuana vernichtet. Das Gras liegt schon seit Jahren in den Lagern des Zolls. Es wurde bereits 2023 beschlagnahmt, obwohl alle gültigen Papiere vorlagen. Allerdings konnte der Importeur die Einfuhrsteuer nicht mehr bezahlen. Wegen des langen Insolvenzverfahrens wurde die Ladung erst jetzt verbrannt.
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4: Ich würde mich freuen, wenn ihr mitmacht hier bei dieser Sendung. Es geht ganz einfach. Ihr könnt eure Songideen, Songwünsche reinschicken mit einer Sprachnachricht in der MyBob-App. Die Melissa macht auch mit. Melissa Etheridge gibt's jetzt Like the Way I Do.

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0: Das ist Lenny Kravitz bei Radio Bob im Wunsch Bob, der vielleicht fitteste 62-Jährige, den wir kennen. Ich habe euch ja mal erzählt, dass er auch gerne mal in Lederhosen trainieren geht oder der hat einfach so eine Jeans an und macht sein Workout. Und jetzt hat er uns auch verraten, warum. Er sagt ja, das ist ganz einfach, ich gehe auch auf die Bühne in Lederhosen und Jeans. Das ist ja auch ein krasses Workout, da schwitze ich ja auch. Und außerdem habe ich dann immer meine Sportsachen dabei und brauche mich nicht umziehen. Ich kann jederzeit und überall ein Workout einschieben. Also dieser Mann ist allzeit bereit fürs Training. Ich bin allzeit bereit für eure Songwünsche, immerhin. Ihr könnt euch rund um die Uhr gerne melden in der MyBob-App. Sagt mir Bescheid, was ihr hören wollt.
1: Hier ist Mike aus Frankfurt. Gude, für meine Heimfahrt mit dem Fahrrad von Rüsselsheim nach Frankfurt wünsche ich mir Blacktop Mojo mit Dream On. Wäre geil, wenn ihr das spielen könntet. Rock on.

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2: In Berlin hängen noch hier und da ein paar riesige Plakate, auf denen steht: Viel Spaß bei den Hosen, eure die Ärzte. Das gehörte zu dem Gastauftritt von Farin Urlaub. Der war ja beim Toten Hosen Konzert in Berlin dabei, hat das Ganze eröffnet. War eine riesen Überraschung, alle haben sich gefreut. Und ja, diese Plakate sind da jetzt noch. Das finde ich wirklich eine sehr, sehr schöne Idee. Die Ärzte gibt es hier jetzt mit Unrockbar.

0: Storyteller ist das hier bei Radio Bob mit Black Ice Blue. Ihr hört den Wunsch Bob und da höre ich euch sehr gerne. Also meldet euch, wenn ihr könnt, wenn ihr Lust habt in der MyBob-App. Schickt mir eine Sprachnachricht rein. Welche Songs sollen laufen?
1: Hallo Radio Bob, hier ist die Mirslin aus Traben-Traber. Ich und mein Vater fahren in Zandt eine längere Fahrt. Und ich würde mir wünschen, wenn ihr Gimme Boom von Skillet anmachen könntet, um die Zeit zu verkürzen. Danke! 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

0: Das sind The Cure mit Boys Don't Cry bei Radio Bob im Wunsch Bob. The Cure haben am Wochenende ganz viele Fans im Bobland glücklich gemacht. 3 Konzerte haben sie gespielt in Berlin, weil nicht alle Fans an einem Tag reingepasst hätten. Deswegen haben sie einfach 3 Konzerte voll gemacht. Leider war Bassist Simon Gallup krank. Der konnte nicht mitmachen bei dieser Tour, bei diesen Auftritten. Aber sein Sohn ist einfach eingesprungen, praktischerweise. Es gab gar keine Zeit zu proben. Der wusste einfach alle Bassparts und konnte die so spielen. Also Konzert war trotzdem tipptopp. Und was ich besonders süß fand, Simon Gallup ist einfach mit so einem Krankenbett mitgekommen. Also der hatte so eine Pflegerin oder einen Pfleger dabei und wollte immer gucken von Tag zu Tag, ja, kann ich vielleicht doch auf die Bühne, geht's mir vielleicht besser. Und deswegen ist er nicht nach Hause gefahren krank, sondern hat da irgendwie Backstage ausgeharrt im Krankenbett. Das finde ich einen ganz schönen Einsatz für seine Band und für die Fans. Also The Cure haben tausende Fans, zehntausende Fans in Berlin glücklich gemacht. Am Sonntag war das letzte von 3 Konzerten. Und ihr habt sie gerade hier gehört mit Boys Don't Cry. Jetzt dürft ihr wieder bestimmen, was hier laufen soll. Dafür müsst ihr euch nur melden in der MyBob-App.
1: Hallo, liebes Radio-Bob-Team. Ich bin noch mit meiner Tochter am Arbeiten. Und meine Tochter, weil ihr langweilig ist, würde sich gerne von Ohm Augen auf wünschen. Das wäre total cool. Euch einen schönen Abend.

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1: Im Studio Gisa Weber. Mit einem neuen Maßnahmenpaket will die Bundesregierung der Bürokratie an den Kragen. Unter anderem sollen Gespräche mit dem Jobcenter künftig auch per Videocall möglich sein. Und E-Autofahrer brauchen die grüne Umweltplakette nicht mehr. Bundestag und Bundesrat müssen den Plänen noch zustimmen. Kanzler Merz hat die geplanten Einschnitte beim Unterhaltsvorschuss verteidigt. Der sei finanziell nicht mehr zu stemmen, so Merz bei der Sommerpressekonferenz in Berlin. Über die Pläne, den Unterhalt für 16- und 17-Jährige nicht mehr vorzustrecken, müsse aber noch geredet werden, so Merz. Bei der Produktion von militärischen Drohnen will die EU vom Know-how der Ukraine profitieren. Eine entsprechende Vereinbarung ist jetzt unterzeichnet worden. Die Ukraine bringe das Wissen, Europa industrielle Möglichkeiten, so EU-Kommissionschefin von der Leyen bei einem Besuch in Kiew. Titelverteidiger Argentinien trifft heute im zweiten Halbfinale der Fußball-WM auf England. Zwischen beiden Ländern gab es schon legendäre WM-Duelle. Diego Maradonas Handtor, die Hand Gottes 1986. Oder die rote Karte für David Beckham 98. Im Endspiel wartet Europameister Spanien.
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1: Ein weiterer Castortransport von Jülich ins Münsterland ist ohne Probleme über die Bühne gegangen. Es gab kleinere Kundgebungen, aber alles verlief störungsfrei, heißt es von der Polizei. In der Nacht erreichte der Konvoi mit den Behältern mit hochradioaktivem Material das Zwischenlager in Ahaus. 7 dieser Castortransporte gab es seit März in NRW. Der Düsseldorfer Zoll hat über 600 Kilogramm medizinisches Marihuana vernichtet. Das Gras liegt schon seit Jahren in den Lagern des Zolls. Es wurde bereits 2023 beschlagnahmt, obwohl alle gültigen Papiere vorlagen. Allerdings konnte der Importeur die Einfuhrsteuer nicht mehr bezahlen. Wegen des langen Insolvenzverfahrens wurde die Ladung erst jetzt verbrannt.
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2: Die unverwechselbare Stimme von Chris Cornell gibt es jetzt, You Know My Name. Ihr müsst aber nicht schüchtern sein, eure Stimmen sind genauso schön, die würde ich gerne hören. Meldet euch in der MyBob-App, schickt mir eine Sprachnachricht rein und verratet mir doch gerne, welche Songs ihr danach hören wollt.

0: Douglas und Greta Van Fleet bei Radio Bob im Wunschbob. You're the one.
1: Ja, servus, hier ist der Paul. Ich bin jetzt gerade in der Nachtdienst. Und ich hätte gern von Boba Fleck, Bury Me With My Guns On. Ich glaube, das würde mir helfen, die Nacht zu überstehen. Vielen Dank.

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2: Nur noch 10 Tage, dann könnt ihr diese Herren endlich auf dem Bobfest sehen. Airborne gibt's jetzt Alive After Death. Schickt mir gerne eure Songwünsche rein. Ihr wisst ja jetzt, wie das geht. Einfach in die MyBob-App rein und eine Sprachnachricht dalassen. Dann hören wir uns gleich hier.

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0: Prince and the Revolution über 6 Minuten, Purple Rain in der langen Version. Und von einem 6 Minuten schönen Brett kommen wir jetzt zum nächsten.
1: Jo, hi, hier ist der Sascha mal wieder. Ich hätte mal wieder einen Musikwunsch für die Wunschsendung. Und zwar von Accept Princess of a Down. Wird ja leider sehr, sehr selten gespielt bei euch. Ja, das wäre mal sehr toll. Vielleicht schlappt das ja sogar heute noch. Das wäre traumhaft. Also, und schönen Abend noch. Ciao.

0: Ihr denkt jetzt vielleicht, ich habe irgendeinen Knopf gedrückt, aber nein, dieser Song endet wirklich so komisch. Except war das ein Songwunsch für den Sascha hier im Wunschbob bei Radio Bob, Princess of the Dawn. Und weil der über 6 Minuten ging, spiele ich euch jetzt nicht direkt den nächsten Song, sondern ich schaue erstmal in der MyBob-App, ob wir noch einen Songwunsch für heute haben. Hallo.
1: Servus, Felix aus Bayern hier. Ich würde mich sehr über Crazy Train von Ozzy Osbourne freuen. Euch noch einen schönen Abend.

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1: Im Studio Gisa Weber.
2: Der Überweisungsschein beim Arzt soll digital werden, der Perso künftig online beantragt werden können. Die Bundesregierung hat ein großes Maßnahmenpaket zum Bürokratieabbau auf den Weg gebracht. Auch Unternehmen sollen entlastet werden, indem zahlreiche Berichtspflichten wegfallen. Die Koalition hat Tritt gefasst und wichtige Reformen auf den Weg gebracht. So hat Kanzler Merz die Arbeit seiner Regierung bei der traditionellen Sommerpressekonferenz in Berlin verteidigt. Die weiter schlechten Umfragewerte seien für ihn ein Ansporn für die Zukunft. Fluch und Segen gleichzeitig, das sind wohl TikTok, Instagram und Co. für Jugendliche. In einer neuen Studie sagen gut 80% der 14- bis 17-Jährigen, dass sie viel auf Social Media lernen. Mehr als 70% sagen aber auch, dass sie so von wichtigen Dingen abgelenkt werden. Wer folgt Spanien ins Finale der Fußball-WM? Heute treffen Titelverteidiger Argentinien und England im zweiten Halbfinale aufeinander. Es dürfte ein Duell auf Augenhöhe werden. Beide Teams taten sich in der K.O.-Phase aber bislang oft schwer. Anstoß in Atlanta ist um 21 Uhr unserer Zeit.
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2: Schulleitungen und Lehrkräfte in NRW dürfen sich künftig auf mehr Geld freuen. Die Landesregierung plant dafür mehr Geld im kommenden Haushalt ein. Vor allem soll die Bezahlung von Fachleitungen verbessert werden. Auch das Gehalt von Schulleiterinnen und Schulleitern von Grund- und Hauptschulen soll steigen. Beamte mit mindestens 3 Kindern bekommen in NRW rückwirkend keine höheren Familienzuschläge. Das hat das Oberverwaltungsgericht entschieden. Die Ansprüche müssen im betreffenden Jahr geltend gemacht werden, so das Gericht. Eine Revision wurde nicht zugelassen, den Klägern bleibt noch der Gang vors Bundesverwaltungsgericht.
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2: Im Studio Gisa Weber. Mit einem neuen Maßnahmenpaket will die Bundesregierung der Bürokratie an den Kragen. Unter anderem sollen Gespräche mit dem Jobcenter künftig auch per Videocall möglich sein. Und E-Autofahrer brauchen die grüne Umweltplakette nicht mehr. Bundestag und Bundesrat müssen den Plänen noch zustimmen. Kanzler Merz hat die geplanten Einschnitte beim Unterhaltsvorschuss verteidigt. Der sei finanziell nicht mehr zu stemmen, so Merz bei der Sommerpressekonferenz in Berlin. Über die Pläne, den Unterhalt für 16- und 17-Jährige nicht mehr vorzustrecken, müsse aber noch geredet werden, so Merz. Die Schufa speichert offenbar Millionen alte Verbraucherdaten länger als bislang bekannt. Dafür nutzt die Auskunft Heim eine Art Schattendatenbank. Das zeigen Recherchen unter anderem der Süddeutschen Zeitung. Die Schufa meint, alles rechtens, die Infos seien für Tests. Verbraucherschützer warnen vor möglichem Datenmissbrauch. Jürgen Klopp wird womöglich schon nächste Woche offiziell als neuer Bundestrainer vorgestellt. Laut Kicker laufen die Verhandlungen zwischen DFB und Klopps jetzigem Arbeitgeber Red Bull nach Plan. Klopp soll als Nagelsmann-Nachfolger einen 4-Jahres-Vertrag bis zur WM 2030 bekommen.
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2: Schulleitungen und Lehrkräfte in NRW dürfen sich künftig auf mehr Geld freuen. Die Landesregierung plant dafür mehr Geld im kommenden Haushalt ein. Vor allem soll die Bezahlung von Fachleitungen verbessert werden. Auch das Gehalt von Schulleiterinnen und Schulleitern von Grund- und Hauptschulen soll steigen. Der Düsseldorfer Zoll hat über 600 Kilogramm medizinisches Marihuana vernichtet. Das Gras liegt schon seit Jahren in den Lagern des Zolls. Es wurde bereits 2023 beschlagnahmt, obwohl alle gültigen Papiere vorlagen. Allerdings konnte der Importeur die Einfuhrsteuer nicht mehr bezahlen. Wegen des langen Insolvenzverfahrens wurde die Ladung erst jetzt verbrannt.
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3: So schnell kann's gehen. Gerade die letzte Woche erst vorbei und jetzt schon wieder die neue Woche Mittwochabend. Ich freue mich, ich bin glücklich und ihr solltet das auch sein, denn ihr habt jetzt 3 Stunden mit wundervoller, geiler Musik vor euch. Ich habe hier ganz tolle Sachen rausgesucht. Zeug, was man normalerweise nicht so ohne weiteres im Radio hört. Also hier bei Radio Bob vielleicht schon mal, aber beim Foxtrot-Radio hörst du so geilen Scheiß nicht. Es gibt gleich Magnum, eine Nummer vom Album On a Storyteller's Night. Das ist mein Lieblings-Magnum-Album. Ich spiele was von Ozzy Osbourne aus dem Jahr 1900, wann waren das? 83, glaube ich, 84, 83. Jedenfalls was Geiles. Es gibt Winger. Erstmal fangen wir aber an mit Kiss aus dem Jahr 1982, Creatures of the Night.

Ozzy Osbourne, Now You See It, Now You Don't, vom Album Bark at the Moon aus dem Jahr 83. Now You See It, Now You Don't war so eine Nummer, so eine Schönheit auf den zweiten Blick. Ja, war keiner der großen Hits vom Album, aber man hat den Song gehört und irgendwann fand man den auch richtig geil und hat auch eine emotionale Bindung dazu entwickelt. Früher, ich komme ja aus einer Zeit, da hat man eben noch nicht gestreamt und hat eben die Songs noch auf Schallplatte gehört, sich auf Kassette aufgenommen und die Kassette dann am Stück durchgehört mit Kopfhörer auf dem Weg zur Schule im Bus und man konnte da auch nicht spulen, also man hätte es schon gekonnt, aber das hat Batterie gekostet, also hast du die Stücke wirklich chronologisch durchgehört. Und so eine ganz andere emotionale Bindung zum kompletten Schaffen einer solchen Band wie Ozzy Osbourne entwickelt. Und es war auch schön, muss ich ganz ehrlich sagen. Ich möchte das nicht missen. Ich möchte auch keiner von diesen Typen sein, die sagen, früher war immer alles besser. Es war nicht alles besser, aber manches war schon einfach besser. Ich kann es ja vergleichen, weil die Leute, die sagen, nee, ist alles geil, wir sind heute jung und so, die können ja gar nicht vergleichen, wie es früher war. Schaffen einer solchen Band wie Ozzy Osbourne entwickelt. Und es war auch schön, muss ich ganz ehrlich sagen. Ich möchte das nicht missen. Ich möchte auch keiner von diesen Typen sein, die sagen, früher war immer alles besser. Es war nicht alles besser, aber manches war schon einfach besser. Ich kann

viel logischer als Pharao. Ne, von Bayern. Der hat sich dann ein Schloss gebaut und hat das ganze Land verschuldet, aber er hat in dem Schloss auch gewohnt und hatte da eine riesen Gaudi drin. Hat gesagt, ihr könnt mich alle mal am Arsch lecken, ich gebe euer Geld aus. Und der Pharao hat alles für nachher gemacht, wenn er dann sowieso tot ist. Ich verstehe es nicht. Mein Name ist Tobias Summit, ihr hört Tobias Summit Rockshow. Jetzt gibt's Winger, Rainbow in a Rose.

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YNT Black Tiger. Gesungen, geschrieben und auf der Gitarre vorgetragen von Dave Manicatti, dem Frontmann von YNT. Was für ein geiler Frontmann, was für ein geiler Sänger. Und er soll auch ein ganz netter Typ sein. Na? Aber ich soll auch immer den Müll rausbringen und mach's nicht immer. Nein, er soll wirklich, es haben Leute aus meiner Crew arbeiten auch für YNT und die sagen, Dave Manicatti ist ein geiler Typ. Mein Name ist übrigens, apropos geiler Typ und meine Crew, mein Name ist Tobias Summit, ihr hört die Tobias Summit Rockshow. Ihr dürft das nicht immer so ernst nehmen. Das ist ja auch so ein bisschen, ich komme mir so ein bisschen vor wie Bugs Bunny hier im Radio. Und ich nehme das alles halb so ernst. Aber es gibt immer wieder Leute, die sagen, oh, ist der eingebildet, der Typ. Und sagen, ach, der Summit immer mit seinem Gelaber. Ich bin nicht eingebildet. Ich mag von mir überzeugt sein, aber wenn man so genial ist wie ich, dann kann man auch von sich überzeugt sein. Also man muss das ja immer messen an dem, was die Realität hergibt. Und was das angeht, bin ich noch bescheiden, meine sehr verehrten Damen und Herren. Oh Gott, oh Gott, oh Gott, oh Gott. Hier ist mein Freund Bob Catley von Magnum mit Magnum, Just Like an Arrow.

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1: Jetzt spiele ich gleich King Diamond und da freue ich mich drüber. Immer wenn man King Diamond im Radio spielt, ne? Dann denkt man, das ist so wahnsinnig unseriös. So ein bisschen, er täuscht so an, als wäre er von den Bee Gees, aber er spielt dann doch irgendwie ganz kauzigen Heavy Metal mit Falsettgesang und Horror-Stories und so. Das ist höchst unseriös. Und das ist das Schöne am Heavy Metal. Heavy Metal ist halt nun mal auch höchst unseriös und darf das auch sein. Ich spiele Def Leppard, eine Bonus-Version Coming Under Fire. Nee, das war gar keine. Die stand auf der Pyromania. Ich spiele Pink Cream 69. Erstmal fangen wir an hier mit Glenmore aus Stuttgart oder Balingen. Auf jeden Fall eine schwäbische Band. Haben 2 oder 3 Platten gemacht, dann haben sie sich aufgelöst. Aber geile Band. Hier sind Glenmore mit Hungry.

Cream 69, Signs of Danger. Und die Stimme kannte der natürlich, das war Andy Deris, der jetzt inzwischen bei Halloween singt. Also inzwischen, seit 30 Jahren. Und da nicht der einzige Sänger ist, denn wie man weiß, ist ja auch Michi Kiske und Kai Hansen sind ja auch wieder zurück bei Halloween. Und damit ist die Band gewachsen, denn die haben eine Reunion gemacht und haben gesagt, wir schmeißen einfach die alten Leute gar nicht raus, sondern wir wachsen einfach an, wir werden einfach eine größere Band. Und so sind sie zum Beispiel jetzt auch drei Gitarristen. Ich als junger Hüpfer kannte damals Halloween ja nur mit zwei Gitarristen, Kai Hansen und Michael Weikert. Das war so das Gitarrenduo. Dann Roland Grapo, auch noch irgendwie so ein Heavy-Metal-Gitarrenduo. Jetzt sind sie zu dritt, haben mit Sascha Gerstner natürlich jemanden dabei, der das richtig gut kann. War für mich so als Halloween-Fan der ersten Stunde so ein bisschen am Anfang schwierig zu verdauen. Weil Sascha Gerstner ist einfach zu schön für Halloween. Der steht immer so da und man hat immer so das Gefühl, der kommt aus so einer 80er-Jahre-New-Wave-Band und schaut auch immer so ganz bedeutungsschwanger an der Kamera vorbei. Und ist so der große missverstandene Künstler, Veganer und so. Und Halloween ist halt einfach so ein fleischfressendes Proletending. Und das ist irgendwie auch geil, finde ich. Aber es passt ja. Es passt ja, die machen das alle zusammen. Wunderschön, alles pipapo, tippitoppi. Und Sascha Gerstner ist auch ein geiler Typ. Mein Name ist Tobias Sammet, ihr hört die Tobias Sammet Rockshow. Jetzt gibt's Def Leppard, Coming Under Fire.

Es gibt so Bands, die sind für diese Temperaturen draußen, für Sommer, Sonne hoch die Tassen einfach prädestiniert. Kalifornien, braun gebrannt, Leggings, Sonnenbrillen, Pastelltöne. Van Halen, Unchained. Ich liebe diese Band. Das ist für mich so eine Sommerband, wobei Van Halen auch im Winter und im Herbst und im Frühling gehen. Das sind so die musikalischen Allwetterreifen, würde ich sagen. Mein Name ist Tobias Summit, ihr hört die Tobias Summit Rock Show hier bei Radio Bob und das Konzept der Sendung ist, ich spiele die Musik, die mir gefällt und das ist manchmal ein bisschen querches Zeug. Jetzt spiele ich jemanden, der hätte auch wunderbar bei den Bee Gees einsteigen können, hatte aber nicht gemacht, weil er auf okkulten, ja, kauzigen Heavy Metal stand und das machen die Bee Gees ja jetzt eigentlich nur so bedingt eher. Deshalb hat er seine eigene Band gegründet, ich weiß nicht, ob das die Motivation dahinter war, aber es geht um King Diamond. Ich finde sowas geil. Schönes Konzeptalbum, Horrorstory, dazu schräger Gesang, geile Musikalität. Wir hören es uns an. Vom Album Conspiracy, hier ist King Diamond mit Amen Belongs to Them.

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1: Im Studio Silas Quering. Der Überweisungsschein beim Arzt soll digital werden, der Perso künftig online beantragt werden können. Die Bundesregierung hat ein großes Maßnahmenpaket zum Bürokratieabbau auf den Weg gebracht. Auch Unternehmen sollen entlastet werden, indem zahlreiche Berichtspflichten wegfallen. Fluch und Segen gleichzeitig. Das sind wohl TikTok, Instagram und Co. für Jugendliche. In einer neuen Studie sagen gut 80% der 14- bis 17-Jährigen, dass sie viel auf Social Media lernen. Mehr als 70% sagen aber auch, dass sie so von wichtigen Dingen abgelenkt werden. Die Koalition hat Tritt gefasst und wichtige Reformen auf den Weg gebracht. So hat Kanzler Merz die Arbeit seiner Regierung bei der traditionellen Sommerpressekonferenz in Berlin verteidigt. Die weiter schlechten Umfragewerte seien für ihn ein Ansporn für die Zukunft. Pünktlich zu den Sommerferien haben die Spritpreise nochmal angezogen. Laut ADAC kosten Diesel und Benzin im bundesweiten Schnitt jeweils knapp über 2 Euro pro Liter. Das liegt vor allem an den gestiegenen Ölpreisen, aber auch die bevorstehende Reisewelle mag eine Rolle spielen, heißt es vom ADAC.
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2: Schulleitungen und Lehrkräfte in NRW dürfen sich künftig auf mehr Geld freuen. Die Landesregierung plant dafür mehr Geld im kommenden Haushalt ein. Vor allem soll die Bezahlung von Fachleitungen verbessert werden. Auch das Gehalt von Schulleiterinnen und Schulleitern von Grund- und Hauptschulen soll steigen. Der Düsseldorfer Zoll hat über 600 Kilogramm medizinisches Marihuana vernichtet. Das Gras liegt schon seit Jahren in den Lagern des Zolls. Es wurde bereits 2023 beschlagnahmt, obwohl alle gültigen Papiere vorlagen. Allerdings konnte der Importeur die Einfuhrsteuer nicht mehr bezahlen. Wegen des langen Insolvenzverfahrens wurde die Ladung erst jetzt verbrannt.
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3: So, jetzt habe ich mir schöne CDs hingelegt. Jetzt wird's schwedisch, habe ich hier gerade gesehen. Zum Beispiel gibt's gleich meine Freunde von Heat aus Schweden mit Back to the Rhythm. Dann habe ich hier Treat liegen, auch eine meiner absoluten Lieblingsbands. Auch schwedische Originale aus den 80ern. Ansonsten habe ich hier Iron Maiden. Nee, das ist nicht so Motley Crue. Nee, das ist... Wobei, Tommy Lee saß ja mal hinter schwedischen Gardinen. Also von daher, das passt nur ins Konzept. Und... ich spiele meine eigene Band Avantasia und diese Nummer wurde damals so ein kleines bisschen vielleicht auch von Yngwie Malmsteen beeinflusst. So was diese Akkordführung in den Strophen und so an. Wir hören es uns an. Avantasia vom Album Angel of Babylon, Your Love is Evil.

war Iron Maiden, The Clairvoyant aus dem Jahr 1988 vom Album Seventh Son of a Seventh Son. Da waren 8 Songs drauf und es war fast überall Keyboard dabei. Und die Fans, was haben die damals gekotzt? Iron Maiden, das New Wave of British Heavy Metal Flagship, benutzt plötzlich Keyboards. Keyboards waren das absolute Feindbild im Heavy Metal, was ich nie verstanden habe. Denn meine Lieblingsbands haben irgendwie alle Keyboards gehabt. Also AC/DC jetzt vielleicht nicht, aber selbst Kiss in den 80ern, Halloween hatten immer Keyboards drauf, Iron Maiden wie gesagt auch und dann solche Sachen wie Kansas und Van Halen und Def Leppard und das hatte alles Keyboards. Magnum, Meatloaf, ist doch schön. Ich mag diese Keyboards und gerade im Power Metal. Meine sehr verehrten Damen und Herren, mein Name ist Tobias Summit, ihr hört die Tobias Summit Rockshow. Ich bin dieser Power-Metal-Vogel von Avantasia und Edguy. Gerade im Power-Metal heißt es ja oft irgendwie, dass alte Platten irgendwie noch härter waren und da waren mehr Gitarren drauf. Das ist, wenn man die analysiert, gar nicht so. Eigentlich im Power-Metal ist eigentlich das Schlagzeug und das Keyboard viel dominanter als im klassischen Bluesrock oder Hardrock. So ist das. Naja, jetzt hören wir eine Band, die hatten die Keyboards? Weiß ich nicht, ist aber scheißegal. Motley Crue, Saints of Los Angeles.

Er schrieb Avantasia, Rock the Wicked, rockt bei Edguy und sendet jetzt bei Radio Bob. 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

Und das ist sehr, sehr schön, denn auch wenn Eric Grönwall ein geiler Sänger ist, ist Kenny Lacrimoe für mich der Original-Heat-Sänger. So habe ich sie damals kennen und lieben gelernt. Und Kenny ist ja auch ein fester Bestandteil bei Avantasia. Im Übrigen, Avantasia spielen am nächsten Wochenende wieder in Deutschland. Und zwar die letzten Deutschland-Shows in einer langen Zeit, für eine lange Zeit. Wir spielen noch in Winterbach bei Stuttgart und wir spielen in Regensburg nächstes Wochenende. Danach ist Avantasia in Deutschland erstmal finito. Und dann gibt's auch nur noch ganz wenige. In Schweden spielen wir nochmal und dann war's das erstmal für lange Zeit. Kommt vorbei. Das wird schön. Und in Schweden übrigens spielen wir mit einer dieser schwedischen Bands da oben auf einem Festival in Nordschweden. Das ist in 2 Wochen. Und die heißen Heat. Und da bin ich großer Fan von. Ich freue mich drauf. Und jetzt hören wir sie. Hier sind Heat mit Conspiracy.

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1: Jetzt gibt's die Stimme aller Stimmen. Ja, was ist das wohl, die Stimme aller Stimmen? Nein, Avantasia habe ich ja schon gespielt, das kann's nicht sein. Ah, lasst euch mal überraschen. Ich spiele einen meiner absoluten Lieblingssänger. Dann spiele ich Bon Jovi. Nein, ich mag Bon Jovi auch irgendwie. Der ist ja jetzt wieder, hat wieder ein Comeback. Wir reden gleich drüber. Ich habe das gesehen, ich habe so eine geteilte Meinung, aber ich will auch nicht so schlecht über Bon Jovi. Na, das ist, man muss das differenziert sehen. Es gibt gleich noch Judas Priest, All Guns Blazing, der Metal-Gott. Der ist über jeden Zweifel erhaben. Dann gibt's Axel Rudi Pelz, spiele ich einfach ein bisschen Eternal Prisoner. Und erstmal fangen wir an mit Dänen. Wir sind Fate mit Limbo a Go-Go.

Was für ein geiler Sänger. Steve Perry, unglaublicher Sänger. Ich liebe diese Stimme, Strung Out, von seinem ersten Soloalbum For the Love of Strange Medicine. Oder war das Street Talk? Street Talk ist doch die erste. For the Love of Strange Medicine ist die zweite. Die kam dann 10 Jahre später oder so. Aber er hat alles, was er angefasst hat, war geil. Also, ich meine, so ähnlich wie Gina Wilder. Nein, ich meine jetzt so gesanglich, was er da gesungen hat. Das war schon alles, mein lieber Herr Kuschinski. Ich würde gerne so singen können. Ich habe mir seine komplette Gesangskette gekauft. Also hier so Verstärker und Kompressoren und Mikrofon und so. Also einfach mal so, weil der auch immer einen geilen Gesangssound hatte. Aber ich muss sagen, das macht schon was. Macht schon was mit einem und deshalb irgendwie, aber singen lernen muss man trotzdem noch separat. Mein Name ist Tobias Summit, hier die Tobias Summit Rock Show. Jetzt spiele ich Axel Rudi Pell, einen sehr geschätzten Kollegen von mir. Axel Rudi Pell war nie der Flitzefinger. Es war jetzt nie irgendwie Jeff Beck oder Eric Clapton oder Yngwie Malmsteen. Aber Axel Rudi Pell, was ich an dem Typen so schätze, ist, er schreibt super geile Songs. Er hat immer eine geile Band um sich rum und er zieht seinen Stiefel durch. Er hat sogar seit 1988 die gleiche Frisur und es ist ihm scheißegal. Und diese Welt braucht mehr Axel Rudi Pells. Alles verändert sich und Veränderung ist manchmal auch gut. Aber manchmal wird einem auch schwindelig bei der ganzen Veränderung. Und immer wenn es einem schwindelig wird, dann lege ich eine Axel Rudi Pell Platte auf und denke mir, hier ist die Welt noch genauso wie 1989. Und jetzt hören wir ein Stück aus dem Jahr 1992. Axel Rudi Pell, Eternal.

Judas Priest, All Guns Blazing. 1990 kam das Ding raus und war brutal hart. Ich habe die Platte damals gehört, als junger Hüpfer, was weiß ich, zu der Zeit, glaube ich, und habe gedacht, das ist mir zu hart. Ich dachte an sowas wie Turbo oder Ram It Down oder United oder hier You've Got Another Thing Coming, Screaming for Vengeance, diese Sachen, Electric Eye. Und dann kam dieses Geschrei. Da habe ich erstmal gedacht, was ist da kaputt? Aber ich habe es dann lieben gelernt. Ich war damals einfach noch nicht so hart wie heute. Heute bin ich ein harter Hund. Ich musste damals erst von einem weichen Jugendlichen, ich musste erst aushärten. In der Pubertät härtet man ja auch aus. Und dann irgendwann ist man dann ein erwachsener, harter Hund. Und dann habe ich Judas Priest verstanden und habe gedacht, jetzt weiß ich, warum diese Band so groß ist. Auch mit Painkiller. So. Mein Name ist Tobias Summit, ihr hört die Tobias Summit Rockshow. Jetzt komme ich zu einem anderen Sänger, der hat mich auch immer beeindruckt. Vor allem sein Songwriting, wie die Band nach außen wirkte irgendwie. John Bon Jovi und Bon Jovi. Und Living on a Prayer ist ein absoluter Welthit. Den spiele ich jetzt auch gleich. Ich habe aber Living on a Prayer jetzt auch im Internet gesehen. John Bon Jovi konnte ja eine ganze Zeit nicht singen. Der hatte Stimmprobleme. Jetzt wurde ihm aus dem 3D-Drucker so eine Stimmlippe nachgebaut oder irgendein Arzt hat das irgendwie aus Kunststoff und hat ihm die eingebaut im Hals und er kann tatsächlich wieder singen. Also das funktioniert quasi eine synthetische Stimmlippe und er kann wieder singen. Es ist nicht ganz so, wie es früher war, aber Hut ab trotzdem. Aber ich glaube, ein bisschen Routine muss er noch reinkriegen, denn die Show ist so ein bisschen hat man das Gefühl, das ist wie bei so einer privaten, bei so einem 70. Geburtstag, die Hintergrundband. So wirkt das im Moment ein bisschen. Ich hoffe, dass er wieder richtig Feuer fängt und dass er wieder richtig nach vorne geht. Gesanglich wird das hinhauen. Jetzt hören wir was aus der guten alten Zeit. Bon Jovi, Living on a Prayer.

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1: Im Studio Silas Quiring. Mit einem neuen Maßnahmenpaket will die Bundesregierung der Bürokratie an den Kragen. Unter anderem sollen Gespräche mit dem Jobcenter künftig auch per Videocall möglich sein und E-Autofahrer brauchen die grüne Umweltplakette nicht mehr. Bundestag und Bundesrat müssen den Plänen noch zustimmen. Kanzler Merz hat die geplanten Einschnitte beim Unterhaltsvorschuss verteidigt. Der sei finanziell nicht mehr zu stemmen, so Merz bei der Sommerpressekonferenz in Berlin. Über die Pläne, den Unterhalt für 16- und 17-Jährige nicht mehr vorzustrecken, müsse aber noch geredet werden, so Merz. Jürgen Klopp wird womöglich schon nächste Woche offiziell als neuer Bundestrainer vorgestellt. Laut Kicker laufen die Verhandlungen zwischen DFB und Klopps jetzigem Arbeitgeber Red Bull nach Plan. Klopp soll als Nagelsmann-Nachfolger einen 4-Jahres-Vertrag bis zur WM 2030 bekommen. Das Interesse an der Bundeswehr ist gestiegen. Sowohl bei der Zahl der Bewerber als auch bei den Neueinstellungen gab es im Juni ein deutliches Plus im Vergleich zum Juni im letzten Jahr. In den nächsten 10 Jahren soll die Bundeswehr ja um mehrere 10.000 Soldaten wachsen.
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2: Schulleitungen und Lehrkräfte in NRW dürfen sich künftig auf mehr Geld freuen. Die Landesregierung plant dafür mehr Geld im kommenden Haushalt ein. Vor allem soll die Bezahlung von Fachleitungen verbessert werden. Auch das Gehalt von Schulleiterinnen und Schulleitern von Grund- und Hauptschulen soll steigen. Der Düsseldorfer Zoll hat über 600 Kilogramm medizinisches Marihuana vernichtet. Das Gras liegt schon seit Jahren in den Lagern des Zolls. Es wurde bereits 2023 beschlagnahmt, obwohl alle gültigen Papiere vorlagen. Allerdings konnte der Importeur die Einfuhrsteuer nicht mehr bezahlen. Wegen des langen Insolvenzverfahrens wurde die Ladung erst jetzt verbrannt.
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3: Jetzt spiele ich Bob Catley, meinen Freund und Magnum-Kollegen und Avantasia-Kollegen. Wir gehen nächstes Wochenende zusammen in Deutschland nochmal auf die Bühne. Danach ist ganz lange Pause mit Avantasia. Wir spielen nochmal bei Stuttgart, in Winterbach und in Regensburg. Es gibt noch Tickets, kommt vorbei. Und des Weiteren spiele ich gleich noch Halloween, meinen Freund Michael Kiske, der auch immer mal bei Avantasia dabei war. Auf den Platten immer noch dabei ist, aber jetzt ja in letzter Zeit sehr beschäftigt mit seiner eigenen Band ist. Von denen spiele ich jetzt was. Es gibt die Sleazebees, es gibt Dio und wir fangen an mit Red. Lay it down.

Das war Bob Catley mit einer Solonummer namens Open Your Eyes. Bob Catley kennt ihr auch von Magnum, natürlich. Diese Stimme kennt man. Frontmann und Geschichtenerzähler und Aushängeschild von Magnum. Und auch bei Avantasia ist er ja schon viele Jahre dabei, also seit 26 Jahren. Vor 26 Jahren, im April oder so, habe ich Bob Catley kennengelernt. Oder März. Und wir sind sehr gut befreundet. Er ist fast auf jedem Avantasia-Album dabei. Er ist fast bei jeder Show dabei. Auch am nächsten Wochenende ist Bob Catley wieder mit dabei, wenn ihr ihn nochmal live sehen wollt, mit mir zusammen in diesem Jahr. Wir spielen am, wann ist das? Nächste Woche, irgendwann nächste Woche in Winterbach und in Regensburg. So ist das, meine sehr verehrten Damen und Herren. Was wollte ich jetzt sagen? Mein Name ist Tobias Summit. Ihr hört die Tobias Summit Rockshow. Jetzt habe ich ein bisschen Faden verloren. Ich spiele einfach mal Dio, I Speed at Night.

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Heute legt er hier seine feinsten Scheiben auf. Das ist die Tobias Summit Rock Show bei Radio Bob, Deutschlands Rockradio.

Das waren die Sleazebees mit Rockin' the Western World. Die Sleazebees sind so eine Sommerband für mich. Es gibt Winterbands, es gibt Sommerbands. Alles, was so leichtfüßig und nach Los Angeles und Terrasse, Bierchen auf, den lieben Gott einen guten Mann sein lassen klingt, ist Sommermusik für mich. Den lieben Gott einen guten Mann sein lassen, weiß ich gar nicht. Ist das, kann man das überhaupt so noch sagen? Weiß man denn überhaupt, ist das geschichtlich bewiesen, dass der liebe Gott ein guter Mann war? Und weil wenn man ihn so, man könnte ja, wenn man ihn einen guten Mann sein lässt, dann muss er ja vorher ein guter Mann gewesen sein. Und ich habe Zweifel, ich möchte gar nicht wie so ein Heide oder so ein Agnostiker rüberkommen, aber ich habe Zweifel daran, dass das erwiesen ist, dass der liebe Gott ein guter Mann ist. Ne? Und wenn man so guckt irgendwie, was der liebe Gott so auf der ganzen Welt so, ich weiß, dieses Liebe ist auch so ein bisschen, ne, mein lieber Scholli, sagt man auch zu jemandem, wenn einer irgendwie aber richtig Scheiße gebaut hat gerade, ne? Mein lieber Scholli, das machst du nicht nochmal, so, mein lieber Gott, also mein lieber Gott, jetzt reicht's aber auch, ne? Und vielleicht ist der liebe Gott ja auch eine liebe Gott. Aber vielleicht ist es eine liebe Göttin. Man weiß es ja nicht. Man hat ja nirgendwo, gibt ja keinen, man hat ja nie ein Skelett oder sowas, wie bei den Dinosauriern zum Beispiel. Das ist alles erwiesen. Das kann man nachlesen, da findet man mal, aber vom lieben Gott hat man

Nie. Man war einmal kurz davor und dann war das Grab leer. Das war aber der Sohn vom lieben Gott. Aber wenn der, dann hat's den lieben, das ist alles philosophisch, ist das hochinteressant. Oh, und kann ich euch nur empfehlen, da mal nachzulesen. Gibt's die Bibel und so, da stehen Sachen drin, mein lieber Herr Gesangsverein. So, und auch da weiß ich nicht, ob der wirklich lieb war, der Herr Gesangsverein. Mein Name ist Tobias Sammet, ihr hört die Tobias Sammet Rockshow. Jetzt gibt's Freunde von mir, das sind ganz Liebe, sind das. Das sind meine lieben Halloween aus Hamburg. Hier ist Kids of the Century.

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2: So, jetzt gibt's hier noch Gary Moore After the War. Ich spiele Survivor Burning Heart. Es gibt Sting, eine wunderschöne Nummer. Und zwar war das seine letzte große Single. Also ich weiß gar nicht, wie groß sie war. Also sie war ungefähr so, naja, so 3,5 Minuten oder so groß war die. Ich spiele Foreigner, Feels Like the First Time. Und wir fangen an mit FM, That Girl.

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Foreigner, Feels Like the First Time aus dem Jahr 77, das muss man sich mal vorstellen. Das Ding ist fast 50 Jahre alt und klingt immer noch gut. Kann man immer noch hören, kann man immer noch spielen, kann man immer noch tanzen. Ich habe es gerade versucht. Ich kann es immer noch nicht. Ich kann immer noch nicht tanzen dazu. Aber nein, es ist eine geile Nummer. Das Einzige, was bei Foreigner mich so ein bisschen verwundert, ich will gar nicht sagen stören, weil ich meine, ich kann ja selbst entscheiden, ob ich hingehe oder nicht. Foreigner sind auf Tour. Die touren, aber da ist keiner mehr dabei, den man kennt. Also das sind alles Leute irgendwie, niemand, der irgendwie in den 80ern bei Foreigner spielte. Das ist eine Coverband, die hat halt den Namen, den haben sie übernommen und touren halt jetzt als Foreigner. Das kann man gut finden, das muss man nicht gut finden, man muss nicht hingehen, man kann hingehen. Ist so eine Nostalgie-Show, warum nicht? Aber ich muss ganz ehrlich sagen, wenn der Lou Gramm nicht dabei ist, dann macht das keinen Sinn. Mick Jones auch nicht dabei, ansonsten auch keiner dabei. Dann ist das schon so ein bisschen, ja, das ist wie AC/DC ohne Angus, Brian und die anderen drei von damals sind ja schon nicht mehr dabei. Also das ist irgendwie seltsam, ne? Dann kannst du eine AC/DC Coverband nehmen. So ist das. Haben sie auch gemacht, aber sie haben mal den Namen Foreigner draufgepackt. Nein, also Foreigner sind jetzt keine AC/DC Coverband, ihr wisst es ja. Mein Name ist Tobias Summit hier, die Tobias Summit Rockshow. Jetzt spiele ich Sting. Sting ist immer noch bei Sting, selbst ist Sting immer noch mit dabei. Wenn irgendwann mal so ein Künstler wie Sting tourt und er Sting ist nicht dabei, sondern irgend so ein anderer spielt den Sting, dann wird's wirklich, also das ist wirklich, das wäre ein Ding mit dem Sting. Aber Sting macht das immer noch selbst. Hier ist seine letzte Single, Rushing Water.

Survivor, Burning Heart. Und das war die Tobias Sammet Rockshow, meine sehr verehrten Damen und Herren. Das war's für heute wieder. Also für heute, keine Angst, nächsten Mittwoch geht's wieder ganz normal, wieder von vorne los, spiele ich wieder schöne Songs. Ich werde mal ein paar lustige Sachen raussuchen und wir hören uns dann nächste Woche. Und bis dahin bleibt sauber und zicke, zacke, heu, heu, heu. Gute Nacht, hier ist Gary Moore mit After the War.

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1: Mit 10 Jahren war sie schon ein Star im kanadischen Kinderfernsehen. Ihren weltweiten Durchbruch als Sängerin schaffte sie mit 21. Jagged Little Pill, so heißt das Erfolgsalbum, das 1995 erschien. Mehr als 14 Millionen verkaufte Exemplare dieser Langspielplatte sichern der Kanadierin Alanis Morissette ihren Platz in der jüngeren Musikgeschichte.
2: Our next guest is a 7-time Grammy winner. Her new CD is a collection of greatest hits and a brand new song. Here's Alanis Morissette with her newest single Crazy.
1: Ihr geht es weniger um Schöngesang, sondern mehr um Emotionen. So erklären sich denn ihre inhaltsschweren Songs, in denen sie Erlebtes oder
2: Our next guest is a 7-time Grammy winner. Her new CD is a collection of greatest hits and a brand new song. Here's Alanis Morissette with her newest single Crazy.
1: Ihr geht es weniger um Schöngesang, sondern mehr um Emotionen.

Man hatte bereits Platten für Michael Jackson oder Aretha Franklin produziert. Er komponierte mit Alanis Morissette die meisten Stücke für Jagged Little Pill. Der erste Song auf dem Album heißt All I Really Want. Hier ist Alanis Morissette.

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1: Die Spielerstadt Las Vegas, Scheinparadies in der Wüste von Nevada, gilt nicht unbedingt als Kreativzentrum der Rockmusik. Eine Band jedoch, die zum erfrischendsten zählt, was die Szene Made in USA zuletzt hervorbrachte, entstand 2002 eben dort, im Lichtermeer der grellbunten Metropole.
2: They're an acclaimed rock and roll band from Las Vegas. Their brand new album is entitled Battleborn. Welcome back to the program, The Killers.
1: The Killers, benannt nach einer fiktiven Band in einem Video von New Order, begeistern mit soliden 4-Minuten-Songs, handgemacht, sparsam, auf den Punkt. Ihr jüngstes Werk erschien im September 2012, die LP Battleborn mit der Single Runaways, vorab präsentiert in der Fernsehshow von David Letterman.

The Killers, das sind vier Musiker, die per Zeitungsannonce zueinander fanden. Leadsänger Brandon Flowers, Gitarrist Dave Kuning, Bassist Mark Sturmer und Schlagzeuger Ronald Vanucci. Ihre Musik Independent Rock mit sozialkritischen Texten, der auch live gut rüberkommt. Die vierte Studio-LP fällt betont gitarrenlastig aus und rau. Die Killers thematisieren im Wahljahr 2012 die Härten des American Way of Life für den Einzelnen. Sind nicht alle Amerikaner auf ihre Weise in der Schlacht geboren, fragen sie, ironisch angelehnt an den Unabhängigkeitskrieg, der vor über 200 Jahren zur Gründung der USA führte. Die Killers und Runaways.

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2: Im Studio Silas Quering. Das WM-Finale ist komplett. Spanien trifft am Sonntag auf Argentinien. Die Südamerikaner setzten sich am Abend gegen England durch. Superstar Messi legte in der Schlussphase gleich 2 Treffer auf und drehte das Spiel damit zum 2:1 Endstand. Die Koalition hat Tritt gefasst und wichtige Reformen auf den Weg gebracht. So hat Kanzler Merz die Arbeit seiner Regierung bei der traditionellen Sommerpressekonferenz in Berlin verteidigt. Die weiter schlechten Umfragewerte seien für ihn ein Ansporn für die Zukunft. Mit einem neuen Maßnahmenpaket will die Bundesregierung der Bürokratie an den Kragen. Unter anderem sollen Gespräche mit dem Jobcenter künftig auch per Videocall möglich sein und E-Autofahrer brauchen die grüne Umweltplakette nicht mehr. Bundestag und Bundesrat müssen den Plänen noch zustimmen. Das Interesse an der Bundeswehr ist gestiegen. Sowohl bei der Zahl der Bewerber als auch bei den Neueinstellungen gab es im Juni ein deutliches Plus im Vergleich zum Juni im letzten Jahr. In den nächsten 10 Jahren soll die Bundeswehr ja um mehrere 10.000 Soldaten wachsen.
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3: Schulleitungen und Lehrkräfte in NRW dürfen sich künftig auf mehr Geld freuen. Die Landesregierung plant dafür mehr Geld im kommenden Haushalt ein. Vor allem soll die Bezahlung von Fachleitungen verbessert werden. Auch das Gehalt von Schulleiterinnen und Schulleitern von Grund- und Hauptschulen soll steigen. Der Düsseldorfer Zoll hat über 600 Kilogramm medizinisches Marihuana vernichtet. Das Gras liegt schon seit Jahren in den Lagern des Zolls. Es wurde bereits 2023 beschlagnahmt, obwohl alle gültigen Papiere vorlagen. Allerdings konnte der Importeur die Einfuhrsteuer nicht mehr bezahlen. Wegen des langen Insolvenzverfahrens wurde die Ladung erst jetzt verbrannt.
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0: 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Heute Dying for an Angel von Avantasia.
1: Der Song Dying for an Angel wurde eigentlich in seiner Grundform schon 2007 geschrieben und auch zum Teil schon eigentlich 2006, weil 2006 hat Eric Singer schon das Schlagzeug für diesen Song in der Session zu The Scarecrow aufgenommen.
2: Also ist ja schon Wahnsinn, wenn du gesagt hast, dass das Schlagzeug quasi zum Song 2006 schon mit entstanden ist oder fertig war?
1: Auch die Gitarren und auch der Bass und auch das Keyboard. Also eigentlich der ganze Song, auch die Melodielinie, ich hatte nur noch keinen Text dafür.
2: Und wann kam der dazu?
1: Der kam dazu, kurz nachdem ich hatte die Idee, dass dieser Song irgendwie von der Melodieführung, die Melodie bestand, also die hatte ich schon im Kopf, dass das ein Text, eine Melodie wäre, die ganz gut für Klaus Meine geeignet wäre. Und habe ihn einfach gefragt. Ich hatte ja schon mit Rudolf gearbeitet und wir kannten uns auch schon, Klaus und ich. Und ich habe ihn einfach angehauen und gesagt, kannst du dir vorstellen, einen Song für Avantasia zu singen? Und zu meiner Überraschung hat er gesagt, ja klar, mache ich. Und dann habe ich gedacht, okay, jetzt brauchst du schnell einen Text. Und dann habe ich mich, die Geschichte ist ja ein Konzeptalbum, dann habe ich mich hingesetzt und innerhalb von 3-4 Tagen den Text geschrieben, das Demo komplett eingesungen, auch schon mit meinen Gesängen, die ich dann irgendwie dafür haben wollte und habe es ihm quasi zukommen lassen und so ging das dann ganz schnell. Das war dann im Sommer 2009. Dann innerhalb von 3-4 Tagen den Text geschrieben, das Demo komplett eingesungen, auch schon mit meinen Gesängen, die ich dann irgendwie dafür haben wollte und hab's ihm quasi zukommen lassen und so ging das dann ganz schnell. Das war dann im Sommer 2009.

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1: We Will Rock You. Ein Song, den wahrscheinlich jeder schon mal mitgemacht hat. Also selbst Leute, die Queen gar nicht bewusst hören. Das passiert dann im Stadion, in der Schule, auf Konzerten, beim Sport. Teilweise machen Leute das automatisch, sobald irgendwo Stimmung entsteht. Und genau das ist so faszinierend. Ja, dieser Rhythmus ist irgendwann größer geworden als der eigentliche Song. Und das Verrückte daran ist, Queen plant ursprünglich überhaupt nicht, eine weltweite Stadionhymne zu schreiben. Die Band versucht erstmal einfach nur herauszufinden, wie man das Publikum stärker in die Musik einbauen kann, also stärker reinziehen kann. Und daraus entsteht später dann einer der bekanntesten Beats der Musikgeschichte.

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1: Im Studio Silas Quering. Argentinien steht erneut im WM-Finale. Gegen England drehten die Südamerikaner in einer furiosen Schlussphase das Spiel und siegten am Ende mit 2:1. Doppelter Vorlagengeber war Lionel Messi. Für die Argentinier lebt also der Traum von der Titelverteidigung weiter. Am Sonntag geht's im Finale gegen Spanien. Der Überweisungsschein beim Arzt soll digital werden, der Perso künftig online beantragt werden können. Die Bundesregierung hat ein großes Maßnahmenpaket zum Bürokratieabbau auf den Weg gebracht. Auch Unternehmen sollen entlastet werden, indem zahlreiche Berichtspflichten wegfallen. Fluch und Segen gleichzeitig. Das sind wohl TikTok, Instagram und Co. für Jugendliche. In einer neuen Studie sagen gut 80% der 14- bis 17-Jährigen, dass sie viel auf Social Media lernen. Mehr als 70% sagen aber auch, dass sie so von wichtigen Dingen abgelenkt werden. Die Schufa speichert offenbar Millionen alte Verbraucherdaten, länger als bislang bekannt. Dafür nutzt die Auskunftei eine Art Schattendatenbank, das zeigen Recherchen unter anderem der Süddeutschen Zeitung. Die Schufa meint, alles rechtens, die Infos seien für Tests. Verbraucherschützer warnen aber vor möglichem Datenmissbrauch.
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2: Schulleitungen und Lehrkräfte in NRW dürfen sich künftig auf mehr Geld freuen. Die Landesregierung plant dafür mehr Geld im kommenden Haushalt ein. Vor allem soll die Bezahlung von Fachleitungen verbessert werden. Auch das Gehalt von Schulleiterinnen und Schulleitern von Grund- und Hauptschulen soll steigen. Der Düsseldorfer Zoll hat über 600 Kilogramm medizinisches Marihuana vernichtet. Das Gras liegt schon seit Jahren in den Lagern des Zolls. Es wurde bereits 2023 beschlagnahmt, obwohl alle gültigen Papiere vorlagen. Allerdings konnte der Importeur die Einfuhrsteuer nicht mehr bezahlen. Wegen des langen Insolvenzverfahrens wurde die Ladung erst jetzt verbrannt.
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